0: Zerbst. Schuhe zu kaufen ist eine Wissenschaft. Und wenn du mit einer Expertin gemeinsam einkaufen gehst, also mit einer sogenannten Frau, dann überlegt die noch, ob der Schuh zum Outfit passt und zum Anlass und zum Job und ob der sich gut reinigen lässt und ob der einen schlanken Fuß macht.
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5: Dienstag, total schön, wir haben nur Sonne und bis zu 24 Grad. Mittwoch kommen dann die Wolken und Schauer, es kann gewittern. Am längsten und am meisten Regen gibt es dann am Bodensee und im Allgäu.
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6: Ich bin Hanna Messerschmidt. Tanken ist in Deutschland so teuer wie noch nie. Demnach kostete ein Liter Super E5 an manchen Tankstellen 2,46 Euro. Diesel lag bei fast 2,60 Euro. Ein wichtiger Grund sind die hohen Ölpreise. Durch den Krieg in Nahost fällt ein Teil der Versorgung aus. Herbert Rabel vom Tankstelleninteressenverband rechnet damit, dass die Spritpreise weiter steigen. Er betonte:
7: Wer sich die Taschen voll macht, sind die Konzerne. Wir bekommen nach wie vor von den großen Mineralölgesellschaften nur 1 bis 2 Cent pro verkauftem Liter Sprit, egal wie viel es gerade kostet.
6: Geringverdiener sollen wegen der hohen Spritpreise gezielt entlastet werden. Wirtschaftsministerin Reiche bringt dafür direkte Zahlungen ins Spiel. Mehr von Dirk Justes.
8: Ein passendes Verfahren dafür liege bereits vor, sagte Reiche bei NTV. Reiche will zudem beim CO2-Preis ansetzen. Eine niedrigere Stromsteuer oder einen neuen Tankrabatt lehnt sie dagegen ab. Auch Energieexpertin Claudia Kempfert fordert gezielte Hilfen für besonders betroffene Haushalte. Vor allem Pendler und Menschen mit wenig Einkommen seien stark belastet.
6: Für die Litauen-Brigade sollen erstmals Bundeswehrsoldaten verpflichtet werden. Fast 4/5 der Stellen sind bereits freiwillig besetzt. Für die restlichen Bereiche plant das Verteidigungsministerium jetzt Verpflichtungen. Die Brigade soll Ende nächsten Jahres einsatzbereit sein. Städte und Gemeinden sollen für Krisen und Angriffe besser gerüstet sein. Innenminister Alexander Dobrindt kündigte dafür einen 10 Milliarden Euro Pakt an. Das Geld soll vor allem in Technik und Ausbildung fließen.
9: Um dafür zu sorgen, dass diejenigen, die im Bereich zivile Verteidigung, Bevölkerungsschutz engagiert sind, deutlich gestärkt werden. Das heißt, diejenigen ausstatten und stärken, die bei einer zivilen Verteidigung vor Ort tätig werden.
6: Klassische Bunker hält der CSU-Politiker dagegen für überholt. Sie würden aus seiner Sicht zu viel Geld kosten. Wer außerhalb der Saison am Berg Fuji in Japan in Not gerät, soll künftig selbst für eine Rettung mit dem Hubschrauber zahlen. Die Regionalregierung will so unvorsichtige Besteigungen verhindern. Im Gespräch sind rund 9 Euro pro Flugminute. Gut ausgerüstete und angemeldete Wanderer sollen im Notfall nichts zahlen müssen.
1: Mehr

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2: Für alle, die jetzt in kürzester Zeit noch die Bikini-Figur schaffen wollen, ohne zu sehr zu leiden, einfach kreativ sein. Vorschlag 1, mach die Reste-Diät. Da darfst du nur Reste essen, Kartoffelschale, Käserinde. Das kostet so viel Überwindung, dass du ganz schnell abnimmst. Und der beste Vorschlag überhaupt ist die gelebte Body-Positivity. Das heißt, wenn dein Körper Ecken und Kanten hat, bist du mit den Rundungen und den Ringen sehr attraktiv, wenn nicht sogar richtig geil.
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5: Ich bin Hanna Messerschmidt. Tanken ist in Deutschland so teuer wie noch nie. Demnach kostete ein Liter Super E5 an manchen Tankstellen 2,46 Euro. Diesel lag bei fast 2,60 Euro. Ein wichtiger Grund sind die hohen Ölpreise. Durch den Krieg in Nahost fällt ein Teil der Versorgung aus. Herbert Rabel vom Tankstelleninteressenverband rechnet damit, dass die Spritpreise weiter steigen. Er betonte:
6: Wer sich die Taschen voll macht, sind die Konzerne. Wir bekommen nach wie vor von den großen Mineralölgesellschaften nur 1 bis 2 Cent pro verkauftem Liter Sprit, egal wie viel es gerade kostet.
5: Geringverdiener sollen wegen der hohen Spritpreise gezielt entlastet werden. Wirtschaftsministerin Reiche bringt dafür direkte Zahlungen ins Spiel. Mehr von Dirk Jostes.
7: Ein passendes Verfahren dafür liege bereits vor, sagte Reiche bei NTV. Reiche will zudem beim CO2-Preis ansetzen. Eine niedrigere Stromsteuer oder einen neuen Tankrabatt lehnt sie dagegen ab. Auch Energieexpertin Claudia Kempfert fordert gezielte Hilfen für besonders betroffene Haushalte. Vor allem Pendler und Menschen mit wenig Einkommen seien stark belastet.
5: Für die Litauen-Brigade sollen erstmals Bundeswehrsoldaten verpflichtet werden. Fast 4/5 der Stellen sind bereits freiwillig besetzt. Für die restlichen Bereiche plant das Verteidigungsministerium jetzt Verpflichtungen. Die Brigade soll Ende nächsten Jahres einsatzbereit sein. Städte und Gemeinden sollen für Krisen und Angriffe besser gerüstet sein. Innenminister Alexander Dobrindt kündigte dafür einen 10 Milliarden Euro Pakt an. Das Geld soll vor allem in Technik und Ausbildung fließen.
8: Um dafür zu sorgen, dass diejenigen, die im Bereich zivile Verteidigung, Bevölkerungsschutz engagiert sind, deutlich gestärkt werden. Das heißt, diejenigen ausstatten und stärken, die bei einer zivilen Verteidigung vor Ort tätig werden.
5: Klassische Bunker hält der CSU-Politiker dagegen für überholt. Sie würden aus seiner Sicht zu viel Geld kosten. Wer außerhalb der Saison am Berg Fuji in Japan in Not gerät, soll künftig selbst für eine Rettung mit dem Hubschrauber zahlen. Die Regionalregierung will so unvorsichtige Besteigungen verhindern. Im Gespräch sind rund 9 Euro pro Flugminute. Gut ausgerüstete und angemeldete Wanderer sollen im Notfall nichts zahlen müssen.
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3: Eltern sind ja meistens stolz auf ihre Kinder und erzählen allen anderen, was die schon können. Aufs Töpfchen gehen oder sowas. Aber Katzenbesitzer sind genauso und die freuen sich über sehr merkwürdige Sachen.
4: Der Simba hat so eine Angewohnheit, der macht immer neben das Katzenklo. Das ist so niedlich.
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5: Heidi Klum ist 52 geworden und hat verraten, wie sie sich so jung und fit hält. Unter anderem durch ein spezielles Frühstück.
6: Und bitte.
5: Spargel, Zwiebeln, Knoblauch, Brühwürfeln.
6: Das liebe ich.
5: Also als ich das gelesen habe, Leute, habe ich mir gedacht, da verzichte ich lieber auf ein paar Lebensjahre und eine tolle Optik.

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1: Dienstag, total schön, wir haben nur Sonne und bis zu 24 Grad. Mittwoch kommen dann die Wolken und Schauer, es kann gewittern. Am längsten und am meisten Regen gibt es dann am Bodensee und im Allgäu.
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2: Ich bin Hanna Messerschmidt. Tanken bleibt in Deutschland extrem teuer. Super E5 kostete an manchen Tankstellen 2,46 Euro, so viel wie noch nie. Diesel lag fast bei 2,60 Euro. Hauptgrund sind gestiegene Rohölpreise wegen der blockierten Straße von Hormuz und der angespannten Lage an weiteren wichtigen Öltransportwegen. An den Tankstellen müssen sich die Mitarbeiter mitunter was anhören. Herbert Rabel vom Tankstelleninteressensverband.
3: Die Leute ärgern sich nach wie vor, laden den Ärger auch bei uns ab, aber wissen in der Zwischenzeit fast alle, dass wir kleinen Tankstellenbetreiber an diesen Preisentwicklungen überhaupt nichts dafür können.
2: Geringverdiener sollen wegen hoher Spritpreise gezielt Geld bekommen. Wirtschaftsministerin Reiche sagte bei NTV, ein Verfahren dafür liege bereits vor. Einen neuen Tankrabatt lehnt Reiche ab. Auch Energieexpertin Kempfert fordert Hilfen für besonders belastete Haushalte. Sachsen bleibt beim Thema Bildung weiter Spitze, vor Bayern und Hamburg. Der Freistaat ist etwa top bei Schulqualität und Forschung, heißt es im aktuellen Bildungsmonitor. Schlusslicht in dem Ranking ist erneut Bremen. Insgesamt sinkt aber das Bildungsniveau in allen Bundesländern. Laut Bundesbildungsministerin Karin Prien muss da mehr getan werden.
4: Es geht nicht darum, einfach nur Geld ins Bildungssystem zu packen. Sie müssen das Richtige machen. Und deshalb geht es um mehr als nur um mehr Geld. Darum geht es natürlich auch immer und mehr Ressourcen. Klammer auf, in Zeiten, in denen die Ressourcen knapp sind. Und zwar übrigens nicht nur die Ressource Geld, sondern auch die Ressource Personal. Und deshalb ist das Ganze auch so anspruchsvoll.
2: Europa will die Arktis stärker in seine Sicherheitspläne einbinden. Beim EU-Gipfel in Finnland ging es vor allem um Schutz vor Russland. Geplant sind eine europäische Eismeerflotte und besser geschützte Unterseekabel. Kanzler Merz kündigte an, dass auch Deutschland dafür mehr Verantwortung übernehmen will. Er sagte:
5: Wir sind Teil des Nordens. Wir sind Anrainer am Atlantik. Wir sind Anrainer der Ostsee. Und damit sind wir Teil dieses strategisch gefährdeten Teils Europas.
2: Auf Sizilien sorgt der Vulkan Ätna erneut für Probleme im Flugverkehr. Weil der Berg wieder Asche und Lava in die Luft schleudert, sind am Flughafen Catania alle Ankünfte und Abflüge vorübergehend ausgesetzt. Auch im vergangenen Monat zwang ein Ätna-Ausbruch den Airport eine Woche lang zur Schließung.
0: Mehr.

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2: Wenn ein Pärchen zum Grillen einlädt, wird die Arbeit geteilt. Sie kauft Essen ein, macht grünen Salat, Kartoffelsalat, Nudelsalat, Tzatziki. Er legt alles mithilfe der Grillzange auf den Grill und ganz am Ende fragt er, ob das nicht toll war, mal nicht kochen zu müssen.
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4: Ich bin Hanna Messerschmidt. Tanken bleibt in Deutschland extrem teuer. Super E5 kostete an manchen Tankstellen 2,46 Euro, so viel wie noch nie. Diesel lag fast bei 2,60 Euro. Hauptgrund sind gestiegene Rohölpreise wegen der blockierten Straße von Hormuz und der angespannten Lage an weiteren wichtigen Öltransportwegen. An den Tankstellen müssen sich die Mitarbeiter mitunter was anhören. Herbert Rabel vom Tankstelleninteressensverband.
5: Die Leute ärgern sich nach wie vor, laden den Ärger auch bei uns ab, aber wissen in der Zwischenzeit fast alle, dass wir kleinen Tankstellenbetreiber an diesen Preisentwicklungen überhaupt nichts dafür können.
4: Geringverdiener sollen wegen hoher Spritpreise gezielt Geld bekommen. Wirtschaftsministerin Reiche sagte bei NTV, ein Verfahren dafür liege bereits vor. Einen neuen Tankrabatt lehnt Reiche ab. Auch Energieexpertin Kempfert fordert Hilfen für besonders belastete Haushalte. Sachsen bleibt beim Thema Bildung weiter Spitze, vor Bayern und Hamburg. Der Freistaat ist etwa top bei Schulqualität und Forschung, heißt es im aktuellen Bildungsmonitor. Schlusslicht in dem Ranking ist erneut Bremen. Insgesamt sinkt aber das Bildungsniveau in allen Bundesländern. Laut Bundesbildungsministerin Karin Prien muss da mehr getan werden.
6: Es geht nicht darum, einfach nur Geld ins Bildungssystem zu packen. Sie müssen das Richtige machen. Und deshalb geht es um mehr als nur um mehr Geld. Darum geht es natürlich auch immer und mehr Ressourcen. Klammer auf, in Zeiten, in denen die Ressourcen knapp sind. Und zwar übrigens nicht nur die Ressource Geld, sondern auch die Ressource Personal. Und deshalb ist das Ganze auch so anspruchsvoll.
4: Europa will die Arktis stärker in seine Sicherheitspläne einbinden. Beim EU-Gipfel in Finnland ging es vor allem um Schutz vor Russland. Geplant sind eine europäische Eismeerflotte und besser geschützte Unterseekabel. Kanzler Merz kündigte an, dass auch Deutschland dafür mehr Verantwortung übernehmen will. Er sagte:
7: Wir sind Teil des Nordens. Wir sind Anrainer am Atlantik. Wir sind Anrainer der Ostsee. Und damit sind wir Teil dieses strategisch gefährdeten Teils Europas.
4: Auf Sizilien sorgt der Vulkan Ätna erneut für Probleme im Flugverkehr. Weil der Berg wieder Asche und Lava in die Luft schleudert, sind am Flughafen Catania alle Ankünfte und Abflüge vorübergehend ausgesetzt. Auch im vergangenen Monat zwang ein Ätna-Ausbruch den Airport eine Woche lang zur Schließung.
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2: Wenn ein sehr kleines Kind etwas sehr dringend will, dann fragt es gerne seine Mutter.
3: Mama, Mama, Mama, Mama.
2: Auch wenn die gerade telefoniert oder schläft.
3: Mama.
2: Ganz ehrlich, wenn Mama bei jedem
3: Mama
2: ein trinken würde, wäre sie dauerbreit. Und wenn sie bei jedem
3: Mama
2: eine Kniebeuge machen würde, top trainiert.
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4: 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Ich hasse das.
5: Ja, du bist aber selber schuld. 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
4: Ja, dann liebe Grüße an den, der dieses Ding da geschrieben hat. 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
6: Schöne Grüße, du.
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5: Dienstag. Total schön. Wir haben nur Sonne und bis zu 24 Grad. Mittwoch kommen dann die Wolken und Schauer. Es kann gewittern. Am längsten und am meisten Regen gibt es dann am Bodensee und im Allgäu.
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7: Ich bin Hanna Messerschmidt. Autofahrer müssen sich wohl auf noch höhere Spritpreise einstellen. Super E5 kostete an manchen Tankstellen im Schnitt 2,46 Euro, so viel wie nie zuvor. Diesel lag bei fast 2,60 Euro. Preistreiber sind vor allem die hohen Rohölpreise. Die steigen wegen der blockierten Straße von Hormuz und Problemen auf wichtigen Transportwegen. Der Tankstelleninteressensverband geht deshalb davon aus, dass Benzin und Diesel noch teurer werden. Rainer Pregler vom ADAC fordert:
8: Wir brauchen ganz eindeutig mehr Transparenz bei der Preisbildung, einen wachsamen Blick des Bundeskartellamtes. Und wenn sich dort zeigt, dass Kosten und Verkaufspreise so auseinanderlaufen, wie wir das gerade spüren, dann muss der Wettbewerb konsequenter kontrolliert werden.
7: Geringverdiener sollen wegen der hohen Spritpreise gezielt entlastet werden. Wirtschaftsministerin Reiche bringt dafür direkte Zahlungen ins Spiel. Mehr von Dirk Justes.
9: Ein passendes Verfahren dafür liege bereits vor, sagte Reiche bei NTV. Reiche will zudem beim CO2-Preis ansetzen. Eine niedrigere Stromsteuer oder einen neuen Tankrabatt lehnt sie dagegen ab. Auch Energieexpertin Claudia Kempfert fordert gezielte Hilfen für besonders betroffene Haushalte. Vor allem Pendler und Menschen mit wenig Einkommen seien stark belastet.
7: Kampfjets der NATO haben eine Drohne über Litauen abgeschossen. Sie war in der Nähe der Hauptstadt Vilnius gesichtet worden. Woher die Drohne kam, sagten die Behörden nicht. Wegen des Ukraine-Kriegs wird in den baltischen Staaten immer wieder der Luftraum verletzt, etwa durch fehlgeleitete Drohnen. Sachsen ist bei der Bildung weiter deutschlandweit auf Platz 1. Laut aktuellem Bildungsmonitor hat das Bundesland etwa die beste Schulqualität. Auf den Plätzen dahinter landen Bayern und Hamburg. Aber insgesamt sinkt das Bildungsniveau in allen Bundesländern. Laut Bundesbildungsministerin Karin Prien ist Bildung aber ein wichtiger Faktor für Deutschlands Wirtschaftskraft.
10: Die Sachverständigen, die die Bundesregierung in wirtschaftlichen Fragen beraten, sagen ja ganz klar, Bildung ist das Asset, mit dem das Potenzial wachsen und am stärksten gesteigert werden kann. Und deshalb ist es auch nicht nur eine Frage, bei der wir Bildungspolitiker gefragt sind, sondern das ist eine Frage, die jeden, der an der Entwicklung unseres Landes interessiert ist, massiv interessieren muss.
7: Immer weniger Menschen in Deutschland leben in den eigenen vier Wänden. Laut einer Studie des Pestel-Instituts für die Augsburger Allgemeine leben 43,5% der Haushalte in einer eigenen Wohnung oder Haus, so wenig wie seit 20 Jahren nicht mehr. Hauptgründe sind die hohen Baukosten.

0: Vanessa Schmidt. Autofahrer müssen sich wohl auf noch höhere Spritpreise einstellen. Super E5 kostet an manchen Tankstellen im Schnitt 2,46 Euro, so viel wie nie zuvor. Diesel lag bei fast 2,60 Euro. Preistreiber sind vor allem die hohen Rohölpreise. Die steigen wegen der blockierten Straße von Hormuz und Problemen auf wichtigen Transportwegen. Der Tankstelleninteressensverband geht deshalb davon aus, dass Benzin und Diesel noch teurer werden. Rainer Pregler vom ADAC fordert:
1: Wir brauchen ganz eindeutig mehr Transparenz bei der Preisbildung, einen wachsamen Blick des Bundeskartellamtes. Und wenn sich dort zeigt, dass Kosten und Verkaufspreise so auseinanderlaufen, wie wir das gerade spüren, dann muss der Wettbewerb konsequenter kontrolliert werden.
0: Geringverdiener sollen wegen der hohen Spritpreise gezielt entlastet werden. Wirtschaftsministerin Reiche bringt dafür direkte Zahlungen ins Spiel. Mehr von Dirk Justes.
2: Ein passendes Verfahren dafür liege bereits vor, sagte Reiche bei NTV. Reiche will zudem beim CO2-Preis ansetzen. Eine niedrigere Stromsteuer oder einen neuen Tankrabatt lehnt sie dagegen ab. Auch Energieexpertin Claudia Kempfert fordert gezielte Hilfen für besonders betroffene Haushalte. Vor allem Pendler und Menschen mit wenig Einkommen seien stark belastet.
0: Kampfjets der NATO haben eine Drohne über Litauen abgeschossen. Sie war in der Nähe der Hauptstadt Vilnius gesichtet worden. Woher die Drohne kam, sagten die Behörden nicht. Wegen des Ukraine-Kriegs wird in den baltischen Staaten immer wieder der Luftraum verletzt, etwa durch fehlgeleitete Drohnen. Sachsen ist bei der Bildung weiter deutschlandweit auf Platz 1. Laut aktuellem Bildungsmonitor hat das Bundesland etwa die beste Schulqualität. Auf den Plätzen dahinter landen Bayern und Hamburg. Aber insgesamt sinkt das Bildungsniveau in allen Bundesländern. Laut Bundesbildungsministerin Karin Prien ist Bildung aber ein wichtiger Faktor für Deutschlands Wirtschaftskraft.
3: Die Sachverständigen, die die Bundesregierung in wirtschaftlichen Fragen beraten, sagen ja ganz klar, Bildung ist das Asset, mit dem das Potenzialwachstum am stärksten gesteigert werden kann. Und deshalb ist es auch nicht nur eine Frage, bei der wir Bildungspolitiker gefragt sind, sondern das ist eine Frage, die jeden, der an der Entwicklung unseres Landes interessiert ist, massiv interessieren muss.
0: Immer weniger Menschen in Deutschland leben in den eigenen vier Wänden. Laut einer Studie des Pestel-Instituts für die Augsburger Allgemeine leben 43,5% der Haushalte in einer eigenen Wohnung oder Haus, so wenig wie seit 20 Jahren nicht mehr. Hauptgründe sind die hohen Baukosten.

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1: Na, heute Morgen geht es durchaus auch ein bisschen mit Nebel los. Dazu 10 Grad Günzburg, 12 Lindau, 14 in Schwäbisch Hall. Die Aussichten sind aber wirklich klasse, denn auch wenn es sich hier und da ein bisschen dauert, ne, bis der Nebel weg ist, wird es sehr sonnig. Dazu harmlose Wolken und nochmal spätsommerlich warm bei 24 bis 28 Grad.
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2: Ich bin Hanna Messerschmidt. Viele Autofahrer dürften es an der Zapfsäule schon gemerkt haben. Tanken ist in Deutschland so teuer wie noch nie. Demnach kostete 1 Liter Super E5 an manchen Tankstellen 2,46 Euro. Diesel lag bei fast 2,60 Euro. Mehr von Dirk Justes.
3: Ein wichtiger Grund sind die hohen Ölpreise. Durch den Krieg in Nahost fällt ein Teil der Versorgung aus. So greift der Iran regelmäßig Ölpipelines oder Raffinerien in den mit den USA verbündeten Golfstaaten an. Dazu kommt, wichtige Transportwege wie die Straße von Hormuz sind blockiert oder nur eingeschränkt nutzbar. Das macht Öl knapper und treibt die Preise weiter nach oben. Ein Fass der Nordseesorte Brent kostet inzwischen mehr als 107 Dollar.
2: Geringverdiener sollen wegen hoher Spritpreise gezielt Geld bekommen. Wirtschaftsministerin Reiche sagte bei NTV, ein Verfahren dafür liege bereits vor. Einen neuen Tankrabatt lehnt Reiche ab. Auch Energieexpertin Kempfert fordert Hilfen für besonders belastete Haushalte. Städte und Gemeinden sollen für Krisen und Angriffe besser gerüstet sein. Innenminister Alexander Dobrindt kündigte dafür einen 10 Milliarden Euro Pakt an. Das Geld soll vor allem in Technik und Ausbildung fließen.
4: Um dafür zu sorgen, dass diejenigen, die im Bereich zivile Verteidigung, Bevölkerungsschutz engagiert sind, deutlich gestärkt werden. Das heißt, diejenigen ausstatten und stärken, die bei einer zivilen Verteidigung vor Ort tätig werden.
2: Klassische Bunker hält der CSU-Politiker dagegen für überholt. Sie würden aus seiner Sicht zu viel Geld kosten. In Deutschland leben so wenige Menschen in den eigenen vier Wänden wie seit 20 Jahren nicht mehr. Das zeigt eine Studie des Pestel-Instituts für die Augsburger Allgemeine. Gut 43,5% der Haushalte leben damit in einer eigenen Wohnung oder Haus. Gründe sind hohe Baukosten und die Wohnungsbaupolitik der letzten Jahre. Im europäischen Vergleich ist Deutschland damit Schlusslicht. Besonders jüngere Menschen könnten sich Wohneigentum kaum noch leisten. Auf Sizilien sorgt der Vulkan Ätna erneut für Probleme im Flugverkehr. Weil der Berg wieder Asche und Lava in die Luft schleudert, sind am Flughafen Catania alle Ankünfte und Abflüge vorübergehend ausgesetzt. Auch im vergangenen Monat zwang ein Ätna-Ausbruch den Airport eine Woche lang zur Schließung.
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1: A7 Ulm Richtung Füssenreute. Achtung, zwischen Bad Grönbach und Dietmannsried hier gerade eben ein Unfall passiert. Und der neueste Blitzer steht in Göggingen auf der B311 von Meßkirch her kommend. Alle anderen auf radio7.de. Gute Fahrt.
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1: Juhu. Ja, und gleich gibt's wieder Lindas Lifehacks. Und da hat mich Gebi draufgebracht, weil er nicht Fahrrad fahren kann. Du kannst nicht Fahrrad fahren, ohne dass deine Hose immer voller Kettenöl ist.
5: Sieht nicht immer gut aus, gebe ich zu.
1: Siehst du? Mhm. Aber in 7 Minuten kriegen wir das so easy wieder raus. Seid gespannt. Ja, und wo wir gerade beim Thema sind, also alle, die sich um die Uhrzeit jetzt schon wirklich aufs Radl schwingen. Ey, Respekt an dieser Stelle, genau. Und hier kommt extra euer Turboantrieb. Turn the lights off, der pusht richtig schön und gleich gibt's hier dann mit ihrer Pop-Hymne Unstoppable.
5: Kommt gut rein. Guten Morgen.
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1: Guten Morgen. Und jetzt erzähl mal, wie kannst du denn uns helfen?
0: Also die Radler kennen es wie Gebi. Mhm. Man bleibt immer noch so ein bisschen kurz an der Kette hängen und schon ist die Hose voll verschmiert mit Öl.
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1: So.
0: Und wenn das nächste Mal der Fall ist, greift ihr zur Butter.
1: Was?
0: Mhm, wirklich.
1: Okay, erklär.
0: Mit einem Stück Butter den Ölfleck einreiben. Die Buttersäure löst das Fett, ja, und den Rest erledigen dann Waschmittel und Waschmaschine. So, und jetzt beamen wir uns mal 10 Jahre in die Vergangenheit. Hier ist Chart Queen Sia mit ihrer Pop-Hymne Unstoppable. Mehr Musik, mehr Abwechslung auf Radio 7. Und jetzt kannst du den Mund auch wieder zumachen.

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0: 12 Minuten vor 5:30 ist es am Dienstag. Ach, hier ist das Radio 7 Morgen Team.
1: Guten Morgen.
0: Und die Uhr, die tickt ja für Gebi und mich, denn wir haben ja wie immer nur genau 24 Stunden Zeit.
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0: Oh, das macht wirklich Spaß. Ja, wir sind ja jeden Tag auf der Suche nach spannenden Geschichten und unsere aktuelle Challenge, die finde ich klasse. Ich liebe Gossip.
1: Ich weiß.
0: Findet jemanden, heißt sie, der schon mal eine Nacht mit einem Promi verbracht hat.
1: Ja, und ich weiß, was ihr denkt. Aber hey, darum geht's jetzt nicht ausschließlich. Das ist nämlich wichtig. Es muss nicht um das eine gehen. Es kann auch eine ganz normale Partynacht oder eine gute Unterhaltung, irgendwas gewesen sein. Auch wenn unser Radio 7 Star DJ Chris Montana schon so einiges erlebt hat. Was zum Beispiel, Chris?
3: Ja, in den 2000ern habe ich viel auf einer ganz bekannten Partyinsel aufgelegt und habe dann an einem Abend das Warm-up für einen der bekanntesten DJs der Welt gemacht. Und das war auch in der Szene bekannt, dass der auch dem weiblichen Geschlecht sehr zugetan war. Und dann war sein Set fertig morgens um 6 und er hat dann einige Frauen im Schlepptau gehabt. Und da waren sie dann erstmal zu Gange sozusagen und der Fahrer musste dann tatsächlich bis mittags um 2 vor dem Hotelzimmer warten, bis dann die Frauen dann so langsam rausgekommen sind und musste die dann nach Hause fahren. Er durfte nicht vorher nach Hause fahren.
1: Was eine Kondition, ne? Muss ja, man ja auch mal sagen.
0: Aber ich finde, das ist jetzt so klischeehaft. Also ich will eine andere Geschichte okay hören. Ich finde das irgendwie, das ist doch so, ach nee.
1: Heißt
0: nee
1: das, du willst jetzt schon auswählen? Ich bin ja froh, wenn wir das überhaupt hinkriegen.
0: Also jetzt doch, ich glaube schon.
1: Hallo.
0: So zufällig im Urlaub mal oder keine Ahnung, wenn man irgendwie arbeitet in einem Hotel zum Beispiel. Ist
1: ja das
0: doch,
1: stimmt, ne? Ja, genau.
0: Also 2 Stunden haben wir noch. Helft uns. Wer von euch hat schon mal mit einem Promi eine Nacht verbracht? Egal wie.
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3: 11 Grad Ravensburg heute Morgen, 10 Ulm, 13 Grad Aalen, hier schon ein paar Wolken und auch hier und da Nebel, so rund um Bodensee, an der Donau entlang und in Teilen Oberschwabens, aber kein Problem, der löst sich natürlich auf und dann wird es überall sehr sonnig heute und richtig schön warm, Wahnsinn, bis zu 28 Grad sind noch mal drin. Morgen allerdings im Tagesverlauf kommt dann eine Kaltfront, eine nasse Kaltfront auf uns zu.
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3: Aufgepasst auf der B16 Günzburg-Kaufbeuren zwischen Unterbleichen und dem Abzweig nach Oberbleichen. Da liegt ein Fuchs auf der Fahrbahn. Und der neueste Blitzer steht in Göggingen auf der B311 von Meßkirch her kommend. Alle anderen auf radio7.de. Kommt gut an.
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3: Juhu, am Dienstag und endlich, ja, endlich geht's wieder fair zu im Radio 7 Land. Alles ist ausgeglichen. Für alle heißt's bald Augen aufmachen und Bettdecke wegziehen. Denn auch ihr lieben Bayern habt heute wieder Schule.
4: Jetzt weiß ich, was du meinst. Ja. Das stimmt, jawohl.
3: Und es ist ja immer so schwer, denn nach den Ferien auch besonders, das wissen wir. Deshalb, liebe Eltern, lasst die Kids doch noch, wenn es möglich ist, ein paar Minuten in Ruhe und ihr genießt mal euer Morgenkäffchen im Idealfall ganz ohne Hektik. Dafür mit der angesagtesten Lady gerade auf unserem Planeten, Dua Lipa. Das ist ja dann auch eine Win-Win-Situation für euch.
4: Ja, lasst ihn euch schmecken. Guten Morgen.
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0: Vorhin erzählt, ne, bis zu 28 Grad. Und heute auf den Tag genau sind es noch.
1: Oh nein.
0: Doch. 100 Tage bis Weihnachten.
1: Oh Gott, okay.
0: Also deshalb nur schon mal für Gebi und alle Last-Minute-Geschenkebesorger, die da draußen rumrollen. Ich weiß es doch, ja, euch gibt es. Es ist wieder am 24. Dezember soweit. Ne?
1: Nur das hier. Sehr gut jetzt.
0: Ein bisschen.
1: Ja. Ich bin ja immer ein bisschen froh, dass für die Kinder wenigstens schon mal das Christkind kommt. Das ist ja schon mal gut, da haben wir schon mal weniger zu tun. Mhm. Aber jetzt schon über Weihnachtsgeschenke nachzudenken oder auch deine Musik da gerade zu hören, das ist doch schräg. Auch wenn es im Supermarkt jetzt vielleicht schon Lebkuchen gibt. Aber dazu bin ich wirklich noch nicht bereit. Also ich glaube auch, und da lege ich mich fest, ich glaube, es gibt niemanden, der jetzt schon Weihnachtsgeschenke besorgt oder am Ende sogar schon alle hat. Das wäre ja wirklich der Oberwahnsinn. Also das glaube ich nicht. Ich glaube das schon,
0: weil es gibt doch ganz viele, die das ganze Jahr über schon machen, wenn sie was sehen und dann denken, ah ja, genau für den und ah ja.
1: Aber jetzt schon alle zusammen oder zumindest ein Großteil, also das fände ich schon krass. Dann würde ich euch gerne kennenlernen. Dann brauche ich ein paar Tipps. 0800 70 77 110, falls ihr tatsächlich schon Weihnachtsgeschenke gekauft habt oder sogar schon alle habt.
0: Also ich glaube es nicht. Genau. Nein. Und okay, also auch wenn es nur noch 100 Tage sind, also Gebi hat mir ja sowas Weihnachtliches hier verboten, dann wecken wir euch jetzt halt heute Morgen mit Tiffany Harris. Ist das besser
1: gut
0: für euch?
1: Ja.
0: Super.
1: Sehr gut.
0: Dann starten wir jetzt rein. 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

0: neues Glück oder so ähnlich. Ne? Viertel vor sechs am Dienstag. Radio Morgen Team hier für euch.
1: Vor allem ist es nach dem Urlaub jetzt für alle endgültig wahrscheinlich wieder der erste Tag nach dem Urlaub eben. Und da geht's mit Vollgas los im Job, oder? Bam, bam, bam.
0: Also im besten Fall.
1: Hoffe ich doch. Und wisst ihr was?
0: Wir helfen euch dabei. Und deshalb haben wir nämlich heute mal so ein paar super Tipps parat, wie das auch schnell was mit der nächsten Beförderung wird.
2: Trage überall ein Bluetooth-Headset.
3: Verleiht dir sofort eine Aura von Autorität, Dringlichkeit und operativer Geheimnisträgerei.
2: Korrigiere deinen Chef vor versammelter Mannschaft.
3: Beweist Führungsreife, indem du vor allen Anwesenden einen höheren Standard für das gesamte Team einforderst.
2: Schicke E-Mails um 23.47 Uhr und frage am nächsten Morgen als erstes, ob man schon Zeit hatte, reinzuschauen.
3: Zementiert den Eindruck, dass dein Workload nicht stoppt, nur weil der Durchschnittsmitarbeiter bereits Feierabend hat.
1: Sehr gut.
0: Also sind noch ein paar gute Sachen dabei.
1: Ja, total.
0: Und Baby, könntest du auch mal probieren, den Chef zu korrigieren heute? Wird Siri? Super.
1: Du willst mich wohl loswerden, ne? Aber pass mal auf, vielleicht klappt das am Ende noch und dann bin ich am Ende dein Chef. Hör bitte auf. Ich muss dich abmahnen, wenn du so weitermachst. Ich mahne dich ab.
0: Oh, ist okay.
1: Hör jetzt auf zu lachen.

0: Eine Minute vor sechs, Radio 7 hier.
1: Guten Morgen.
0: Dienstag, liebe Kids, wenn ihr schon wach seid, gleich haben wir eine wunderschöne Nummer von 2009, zu der eure Eltern damals unter Umständen, könnten wir uns vorstellen, eng umschlungen getanzt haben. Ja, Fireflies von Owl City, sowas von schön. Außerdem die aktuelle von Jennifer Lopez, ja, damit wir unsere Augen nicht mit Zahnstochern heute Morgen aufhalten müssen. Und noch mehr Musik, mehr Abwechslung, immer im Hitzimmer. 30 Minuten am Stück, tagsüber ab halb.
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0: Ein paar Wolken gibt es über Biberach momentan. 11 Grad dazu, 12 Ellwangen, 13 Konstanz, hier und da auch ein bisschen Frühnebel. Aber der verzieht sich und dann wird es heute richtig schön spätsommerlich, warm und sonnig bei 24 bis 28 Grad.
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3: Um 6 Uhr. Guten Morgen. Autofahrer in Deutschland leiden weiter unter hohen Benzinpreisen. Erste Stimmen warnen schon vor 3 Euro pro Liter. Da werden Rufe nach Maßnahmen zur Abhilfe laut. Wirtschaftsministerin Katharina Reiche wirbt beispielsweise für direkte Finanzhilfen und Anhebung der Pendlerpauschale.
4: Der ADAC und auch der Tankstellenverband weisen aber auch darauf hin, dass die Weltlage die Preissprünge an der Tankstelle im Moment nicht vollständig erkläre. Da werde auch abkassiert. In jedem Fall werden die Spritpreise gerade zum Politikum. Die wahlkämpfende Manuela Schwesig etwa, Mecklenburg-Vorpommerns Ministerpräsidentin, rät zu einem Spritpreisdeckel. Und auch Bayerns Ministerpräsident Söder fordert neue staatliche Entlastungsmaßnahmen. Ronny Tochau, Nachrichtenredaktion.
3: Der Bundesverband der Verbraucherzentralen zieht heute gegen den Discounter Lidl und seine App Lidl Plus vor Gericht. Apps wie diese seien diskriminierend gegenüber älteren Menschen und solchen, die kein Smartphone hätten. Darüber hinaus sei damit weniger zu sparen als versprochen. Die Händler sammelten durch Apps lediglich viele Daten über uns, so die Verbraucherschützer. Bundeskanzler Friedrich Merz empfängt am Vormittag die Preisträgerinnen des diesjährigen Bundeswettbewerbs Jugend forscht im Kanzleramt. Unter den mehr als 50 Jungforschern sind auch Gymnasiasten aus Reutlingen, Überlingen, Lörrach und Ravensburg. In den prämierten Projekten geht es zum Beispiel um intelligente Unkrautvernichtung, um das Newtonsche Magnetpendel oder torffreies Anpflanzen. Gestern schon gab es für die Schülerinnen und Schüler eine Stadtrundfahrt durch Berlin. Ein QR-Code soll künftig dabei helfen, Falschmeldungen zu erkennen. Die bundesweit einzigartige Kampagne startet auch am Bodensee. Konstanz checkt's, nennt sich das. Der QR-Code wird bald auf den Fähren zwischen Konstanz und Meersburg aufgehängt, sodass ihr während der Überfahrt Fake-Meldungen gegenchecken könnt. Dabei geht es auch darum zu lernen, woran man Fake News erkennen kann.
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0: Aufgepasst auf der B311 Geisingen-Meßkirch zwischen Heudorf und der B313 Meßkirch. Ein Unfall, hier ist natürlich Behinderungen momentan angesagt. Und der neueste Blitzer, der steht auf der B311 in Göggingen und zwar von Meßkirch kommend. Ähnlicher Bereich, also alle anderen auf radio7.de. Kommt gut an.
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0: Oh ja, das ist ein super Morgen. 7.07 Uhr. Radio 7 Morgenteam Challenge Auflösung. Dann sind ja die 24 Stunden rum, die wir haben, um jemanden zu finden, der schon mal mit einem Promi eine Nacht verbracht hat.
5: Und das ist spannend, ne? Und es ist uns völlig egal, was ihr da gemacht habt. Alles ist erlaubt. Her mit euren Tipps. Wir wollen das schaffen. 0800 70 77 110.
0: Und lustig wird es auch gleich schon, sage ich euch. Ja, Jan Zerbst nimmt euch nämlich mit in die Pilze in seiner Comedy Die Welt in 30 Sekunden in 7 Minuten. Ja, und dann stimmen wir uns auch schon mal, ne? Wir haben es gerade gehört, auf den wärmsten Tag der Woche ein mit Kygo, Khalid und Griffin. Nochmal, ey, bis zu 28 Grad, irgendwie auch verrückt heute. Passt aber Save My Love, super. Einer der Hits des Sommers gleich und Schwung in die Bude bringen jetzt Topic und A7S.
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1: Gleich ist es auf die Sekunde 10 nach 6. So klingt euer Dienstag mit dem Radio 7 Morgen Team Linda und Gibi.
2: Schönen guten Morgen euch.
1: Und wir freuen uns, beziehungsweise viele von euch freuen sich, denn es geht wieder in die Pilze, ja. Und echte Pilzfans, die finden ja da echte Schätze im Wald. Und wir anderen, ja, wir sollten da aufpassen, was wir so einpacken.
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4: Pilze bestimmen für Anfänger. Lektion 1. Verlass dich nur auf echte Experten, die dir auch immer sagen können, wie ein Pilz heißt.
5: Ich weiß nicht genau, wie der heißt. Ich nenne den immer Sebastian.
4: Lektion 2. Pilzsammler haben immer diesen einen streng geheimen Fundort. Du musst gar nicht erst fragen, wo es die vielen schönen Steinpilze gibt.
6: Ja, im Wald. Da sind ringsrum so Bäume. Mehr sage ich nicht.
4: Lektion 3. Je schöner ein Pilz aussieht, desto weniger solltest du ihn essen.
6: Oh, der sieht ja lecker aus. Guck mal, knallrot, weiße Punkte.
4: Und Lektion 4. Wenn du einfach nur angeben willst, denk dir die Pilzarten einfach aus. Es klingt sowieso alles ähnlich.
6: Ach hier, schau mal, das gibt's doch nicht. Der gefleckte Langstiel, Wackelhut, Krummnasen, Zottellamellen, Doppelröhrlings, Knollen, Schleimfuß.
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0: Hier ist Radio 7, es ist 6.18 Uhr, genau am Dienstag.
1: Guten Morgen euch.
0: Und das heißt, wir haben nur noch eine knappe Stunde.
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0: Wir sind jeden Tag auf der Suche nach spannenden Menschen und ihren Geschichten und haben immer 24 Stunden Zeit dafür. Und die aktuelle, ach, die finde ich klasse, ein bisschen Gossip stehe ich drauf, findet jemanden, der schon mal eine Nacht mit einem Promi verbracht hat. Und was ihr gemacht habt, das ist uns total egal.
1: Tja, und da habe ich mir gedacht, ich frage einfach mal bei dem Star selbst nach. Wir haben ja den einen oder anderen Kontakt und da ist mir Sängerin Leonie eingefallen. Die läuft ja bei uns oft in der Playlist und die meint, in ihrer Heimat, da könnten wir wohl fündig werden.
3: Also das Ding ist, ich gehe grundsätzlich nicht so viel feiern, aber ich bin momentan sehr viel wieder in Bayern und war die letzten Wochen sehr viel auf Feuerwehrfesten unterwegs in meiner Heimat. Und da war ich natürlich auch in der Bar danach noch. Deswegen, da haben ganz, ganz viele Leute mit mir gefeiert. Also vielleicht, wenn ihr jetzt nach Kam irgendwie Leute erreicht, dann hätten die mit mir gefeiert.
1: Das ist doch mal ein Ansatz, oder? Also falls ihr in letzter Zeit in irgendeiner Dorfbar mit Leonie versumpft seid, dann meldet euch bitte.
0: Oder halt mit irgendeinem anderen Star, ja, ist auch okay. Aber genau, helft uns, denn wir haben nur noch eine knappe Stunde Zeit.
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1: 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Es ist 7:04 am Dienstag.
2: Boah, 7:04. Guten Morgen. Mensch, wie die Zeit vergeht. Gleich kurz nach 7:30 ja schon wieder Stadtlandstoß. Und da bin ich gespannt. 6 richtige, glaube ich, aktuell, die es zu toppen gilt. Easy anmelden, schnell noch auf radio7.de. Dann hören wir uns.
1: Genau. Geht ja um unseren Wochencheckpot 500 Euro. Und wir kürzen, was mir gerade dazu einfällt, Stadtlandstoß ja immer mit SLS ab.
2: Das stimmt, ja.
1: Und gleich gibt's SPS. Ja, mehr Musik, mehr Abwechslung mit Eric Price. Der liefert Schwung.
2: Aha.
1: Power, Pop, Maroon 5 und Soul gibt's mit Ray Dalton, nur hier auf Radio 7.
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4: Mit der Maris Binder von der Evangelischen Kirche. Im Sommerurlaub, da nehmen unsere Kinder zum Pool immer einen halben Zoo aus aufblasbaren Tieren mit. Ein Flamingo zum Beispiel und einen Schwan und eben auch ein Rieseneinhorn. Aber als wir dieses Jahr einen Moment unaufmerksam waren, da hat eine Windböe das Einhorn erfasst und hat es in hohem Bogen über den Zaun geschleudert und viele, viele hundert Meter den Berg runter über ein Stoppelfeld geweht. Und mein erster Gedanke war, na gut, okay, das Ding ist weg, aber naja, es gibt ja auch noch andere Tiere. Ganz anders mein Mann. Im Stechschritt ist er dem Einhorn hinterhergerannt, hat sich's über die Schultern geworfen und hat's zurückgebracht. Mich erinnert das daran, wie Gott mit uns Menschen umgeht. Wenn wir uns von ihm entfernen, dann sagt er nicht einfach, was soll's, es gibt ja auch noch andere Menschen, sondern er sucht uns. Manchmal durch Menschen, die von Gott sprechen, manchmal durch einen Gedanken, der uns so in den Kopf schießt und manchmal sogar durch einen Traum. Aber egal wie, wir sind Gott so wichtig, dass er niemanden von uns aufgibt. Und unser Rieseneinhorn, das erinnert mich ab jetzt genau daran.
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4: Ein paar Wolken gibt es heute Morgen über Ehingen, 12 Grad dazu, 9 Neu-Ulm, 11 Villingen-Schwenningen. Auch rund um den Bodensee unter der Donau, Teilen von Oberschwaben, heute Morgen sogar Frühnebel. Aber keine Sorge, geht ratzfatz weg und dann wird es richtig schön warm, spätsommerlich warm und sonnig bei 24 bis 28 Grad.
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5: Um 6.30 Uhr. Guten Morgen. Die immer weiter steigenden Preise für Benzin und Diesel treiben die Deutschen um. Der Tankstelleninteressenverband warnt gar vor einem Preis von bis zu 3 Euro pro Liter. Das wird auch zum Politikum. Wirtschaftsministerin Katharina Reiche wirbt dafür, bestimmte Bevölkerungsgruppen durch Direktzahlungen zu entlasten oder durch eine Erhöhung der Pendlerpauschale. Die wahlkämpfende Ministerpräsidentin in Mecklenburg-Vorpommern-Schwesig fordert einen Spritpreisdeckel. Auch Bayerns Ministerpräsident Söder wünscht neue staatliche Entlastungsmaßnahmen. Der ADAC weist derweil darauf hin, dass die Weltlage die Preissprünge an der Tankstelle allein nicht erkläre. Es werde da auch abkassiert. Der Bundesverband der Verbraucherzentralen zieht heute gegen den Discounter Lidl und seine Lidl Plus App vor Gericht. Apps wie diese seien diskriminierend gegenüber älteren Menschen und solchen, die kein Smartphone besäßen. Darüber hinaus sei damit weniger zu sparen als versprochen. Die Händler sammelten durch Apps lediglich viele Daten über uns, so die Verbraucherschützer. Die Sanierung der Stuttgarter Oper wird noch einmal geprüft. Ministerpräsident Özdemir und die Stadt Stuttgart wollen jetzt von Experten wissen, ob ein Neubau nicht günstiger wäre. Grund sind die hohen Sanierungskosten von bis zu 2 Milliarden Euro. Die Finanzierung des weltgrößten Dreispartenhauses mit etwa 1400 Mitarbeitern teilen sich Land und Landeshauptstadt. 3 Wochen nach einem aufsehenerregenden SEK-Einsatz in Heidenheim hat sich die Polizei entschuldigt. Die Beamten hatten nämlich die falsche Wohnung in einem Mehrfamilienhaus gestürmt. Die Mieterin war zu der Zeit im Urlaub. Eine Überwachungskamera hatte das Ganze gefilmt. Der entstandene Schaden wird ersetzt. Worum es bei dem Einsatz tatsächlich ging, wollte die Polizei aus einsatztaktischen Gründen nicht sagen.
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4: Wir haben aktuell noch keine Meldungen. Relativ ruhig auf den Straßen. Den neuesten Blitzer gibt's aber. Und zwar steht der in Göggingen auf der B311 von Meßkirch herkommend. Habt ihr sonst noch was entdeckt? Gerne Bescheid geben. 0800 70 77 110. Kommt gut an.
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0: Insofern ist heute wieder Schule angesagt.
1: Welcome back.
0: Juhu. Und weil wir wissen, dass so eine Umstellung natürlich vor allem nach so langen Ferienwochen schwerfällt, Schülern, Lehrern und auch Eltern, ja, starten wir jetzt ohne Stress. Wir nehmen uns noch kurz Zeit für was richtig Schönes, nämlich für One Republic und die aktuelle Need Your Love. Und danach, dann kann es dann losgehen.
1: Kommt gut rein. Guten Morgen.

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1: Wochencheckpot 500 Euro. Jetzt in den Startlöchern Melanie aus Leutkirch im Allgäu. Schönen guten Morgen.
2: Guten Morgen.
3: Guten Morgen.
1: Wie ist es bei euch? Habt ihr euch schon ans Ferienende gewöhnt und den Schulstart?
3: Also die Große ist schon unterwegs. Da war es Aufstehen etwas schwierig. Ja.
2: Oh ja.
1: Das glaube ich gerne. Du bist jetzt auch gefordert, ne? Das ist ganz klar. 6 richtige gilt zu toppen und dafür bekommst du den Buchstaben P wie Papa.
3: Ah, klasse.
1: Du bist bereit, höre ich daraus.
3: Kann losgehen, ja.
1: In der Schule.
3: Pinsel.
1: Kosename.
3: Paps. Weiter.
1: Im Haushalt.
3: Weiter.
1: Sprache.
3: Polnisch.
1: Fast Food.
3: Weiter.
1: Kleidungsstück.
3: Pullover.
1: Film.
3: Oh,
1: Melanie, da ist die Zeit schon vorbei.
3: Aber total auf dem Schlauch, da verhakt du das Gehirn.
2: Nicht schlimm.
1: Pizza kennst du bestimmt als Fast Food zum
3: Natürlich.
1: Beispiel, oder?
3: Alles logisch.
1: Haushalt, ach Gottchen.
3: Naja, versuchen wir ein andermal nochmal.
1: Auf jeden Fall sehr gerne und du hast es mit sehr viel Humor gemacht und wir kommen da auf 3 richtige. Dankeschön fürs Mitmachen.
3: Alles gut, bitteschön, tschüss.
1: Ja, dann dir noch einen schönen Tag.
2: Sehr nett.
1: Absolut, wir freuen uns jetzt schon auch auf eine sehr nette und spannende, lustige Runde dann um kurz nach 8:30. Jetzt anmelden auf radio7.de für Stadtlandstoß. Und das ist Maroon 5 für euch. Es ist 6:00.

0: So klingt der Dienstag mit dem Radio 7 Morgen Team. Es ist 6:55. Hier sind Linda und Gebi für euch.
1: Guten Morgen und jetzt auch mal an die Letzten von euch. Welcome back aus dem Urlaub. Jetzt wird wieder mit voller Power was geschafft.
0: So sieht's mal aus. Und vielleicht ist das ja auch der perfekte Zeitpunkt, um an der nächsten Beförderung zu arbeiten zum Beispiel. Wir hätten da so ein paar super Tipps, ja, wie ihr ganz bestimmt euren Chef beeindruckt.
2: Verlasse jedes Meeting vorzeitig mit dem Satz, ich muss in den nächsten Call.
3: Wer bis zum Ende sitzen bleibt, hat sonst offensichtlich nichts zu tun.
2: Schlendere mit hinter dem Rücken verschränkten Händen durchs Büro.
3: Erweckt den Anschein, als würdest du zu jeder Sekunde Performance, Kultur und Workflows evaluieren.
2: Nimm deinen Chef in den Schwitzkasten.
3: Dich physisch über deinen Vorgesetzten zu stellen, resettet die Machtdynamik, demonstriert Dominanz und sichert dir für alle folgenden Meetings die ungeteilte Aufmerksamkeit.
1: Großartig, der gute alte Schwitzkasten. Und dann muss man so auf dem Kopf noch so rubbeln.
0: So zwirbeln, ja.
1: Oh, ich sehe die Beförderung schon kommen, das wird gut.
0: Und wir müssen uns ja irgendwie motivieren, oder? Auf dem Weg ins Geschäft heute Morgen. Herrlich. Versucht's einfach mal aus später. Ja. Und dazu gibt's Ray Dalton im Radio und schon läuft das bei uns. Richtige Soul-Stimme. Ich weiß auch nicht, die klingt irgendwie warm und so golden. Weißt du, vielleicht gibt es euch ähnlich. Hier ist die neue Go That High auf Radio 7. Habt einen tollen Arbeitstag. Wir haben mehr Musik, mehr Abwechslung für euch.

0: 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Schönen Morgen euch um 6:35.
1: Guten Morgen.
0: Mit dem Radio 7 Morgen-Team. Und passend jetzt zum Sonnenaufgang, wenn die Sonne so den Himmel rot-gelb färbt mit den ganzen Wolken, sieht herrlich aus.
1: Eine Romantik hier.
0: Gute Laune, Pop von Nico und Vince gleich. Wir haben Deutschlands größten DJ Robin Schulz am Start. Und noch mehr Musik, mehr Abwechslung. Tagsüber immer 30 Minuten am Stück bei uns im Hitzimmer ab 6:30.
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0: Hier und da kann es heute Morgen noch ein bisschen neblig sein, so rund um Bodensee, an der Donau entlang oder in Oberschwaben. Ansonsten schon Wolken und ein bisschen Sonne, die da durchspitzt bei euch. In Meersburg 14 Grad, 10 sind es in Memmingen und 11 in Nördlingen. Und heute wird es richtig schön warm. 24 bis 28 Grad wird es geben. Morgen dann übernimmt eine Kaltfront.
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10: Um 7 Uhr. Guten Morgen. Viele von uns haben so etwas auf dem Handy. Apps, der Lebensmittelhändler für zusätzliche Rabatte. Der Bundesverband der Verbraucherzentralen sieht darin eine Diskriminierung und hat deshalb gegen den Discounter Lidl und dessen Lidl Plus App geklagt.
11: Ältere Menschen und andere, die kein Smartphone haben, die können solche Apps gar nicht nutzen, klagen Verbraucherschützer. Sie sind deshalb auch schon gegen andere Discounter vor Gericht gezogen. Ob im Verfahren heute eine Entscheidung fällt, ist unklar. Auf jeden Fall sind die allermeisten von uns auf Schnäppchenjagd per App, sparen damit aber laut Experten wenig. Doch die Händler, die sammeln jedes Mal viele Daten über uns. Claudia Wächter, Nachrichtenredaktion.
10: Die immer weiter steigenden Preise für Benzin und Diesel treiben die Deutschen um. Der Tankstelleninteressenverband warnt gar vor einem Preis von bis zu 3 Euro pro Liter. Das wird auch zum Politikum. Wirtschaftsministerin Katharina Reiche wirbt dafür, bestimmte Bevölkerungsgruppen durch Direktzahlungen zu entlasten. Oder durch eine Erhöhung der Pendlerpauschale. Der ADAC weist derweil darauf hin, dass die Weltlage die Preissprünge an der Tankstelle nicht erkläre. Es werde da auch abkassiert. Zweiter Schultag heute und gleichzeitig auch zweiter Warnstreiktag bei der SWEG. Das betrifft vor allem Schulbusse in der Region Zollernalb. Die Südwestdeutsche Landesverkehrs GmbH bedient dort die Strecken rund um Ebingen und Burladingen. Der Schienenersatzverkehr auf der Zollernalbbahn nach Sigmaringen ist davon aber nicht betroffen und läuft regulär weiter. Gestern am ersten Schultag gab es relativ wenig Probleme, wohl auch wegen der Absprachen mit den Schulen im Vorfeld. Deppenhausen oder Schießen im Alb-Donau-Kreis sind bei Schilderdieben mindestens so beliebt wie die Ortstafel von Killer bei Burladingen. Die wurde schon rund 20 Mal geklaut. Jetzt ist Balingen dran. Aber nicht, weil es so kurios ist, sondern eher politisch motiviert. Ganz in der Nähe des Ortseingangs befindet sich das Gelände für den geplanten Klinikneubau. Zeitgleich wurde eine rechtspopulistische Parole mit Kreide auf die Straße gekritzelt. Bis eine neue Ortstafel kommt, kann es rund einen Monat dauern.
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1: Es gibt einen Unfall heute Morgen im Ostalbkreis und zwar zwischen Aalen-Unterkochen und Aalen-Ebner. Deswegen stockt's hier. Mindestens eine Viertelstunde braucht ihr da länger. Und der neueste Blitzer steht auf der B311 in Göggingen und zwar von Meßkirch herkommend. Alle anderen auf radio7.de. Kommt gut an.
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1: Ja, also ich glaube, es sieht richtig gut aus, ja, bei unserer Radio 7 Morgenteam Challenge. Die aktuelle lautet, findet jemanden, der schon mal eine Nacht mit einem Promi verbracht hat? Für unsere Aufgaben, das wisst ihr, haben wir ja immer nur 24 Stunden Zeit.
12: Ja, ich gehe damit. Also das müsste für Bestanden auf jeden Fall reichen. Es wird sogar eine echt krasse, einfach, wie ich finde, unglaubliche Geschichte. Ja. Dürft ihr in 7 Minuten nicht verpassen. Es geht um einen der angesagtesten Top-Hollywood-Schauspieler.
1: Aber hallo. Vorher, Miley Cyrus, die sich ja jetzt nur noch Miley nennt. Da muss man sich erstmal dran gewöhnen. Also, hier ist Miley mit ihrer Nummer 1 Flowers. Und gleich haben wir Shakira und Burna Boy mit dem Sommerhit des Jahres für den Sommertag der Woche.
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0: 10 nach 7 am Dienstag, hier ist Radio 7.
1: Guten Morgen.
0: Das ist immer total aufregend für uns beide, ne, Gebi?
1: Oh ja.
0: Die Zeit, dann gibt es ja nämlich die Radio 7 Morgen Team Challenge. Und aktuell suchen wir ja jeden Tag Menschen mit ganz besonderen Geschichten. Momentan heißt die Challenge, findet jemanden, der schon mal eine Nacht mit einem Promi verbracht hat. Was ihr gemacht habt, ist egal.
2: Nur 24 Stunden Zeit. Jetzt wollen wir es wissen. Habt ihr jemanden gefunden? Habt ihr die Challenge geschafft?
1: Ja! Ich sag mal wirklich laut und stolz, ja, ja, wir haben jemanden gefunden.
0: Und zwar Katrin aus Heidenheim sitzt bei uns am Telefon. Und du, Katrin, hast einen absoluten Top-Hollywood-Star getroffen. Erzähl.
3: Ich hatte vor einigen Jahren... Ich habe zu dem Zeitpunkt im Hotel in der Nachtschicht gearbeitet, habe ich kurz nach Mitternacht einen Anruf bekommen und da war tatsächlich George Clooney dran und hat gefragt, ob er heute Nacht noch ein Zimmer haben könnte. Er ist gerade auf dem Weg von der Berlinale nach Görlitz. Er würde seiner Frau so gerne Görlitz zeigen, wo er vor einigen Jahren Inglourious Basterds gedreht hat. Und ich habe erst gedacht, das ist ein Witz, aber der ist dann in die Tiefgarage gefahren. Und ein paar Minuten später bei mir an der Rezeption gestanden und hat sich noch ein Getränk gewünscht und saß dann bis morgens um 5:30 bei mir an der Bar und hat sich mit mir unterhalten.
0: Wow. Ey, was für eine Geschichte, ich raste aus, oh mein Gott. Und was habt ihr dann da geredet? Komm, wir wollen alles wissen.
3: Ich weiß es selber gar nicht mehr. Er hat eigentlich eher nachgefragt, ob die Drehorte noch genauso sind, ob er immer noch gleich hinkommt und was sich halt so verändert hat, ob es immer noch so schön ist wie damals.
0: Stellt euch das mal vor, ich hätte da keinen Ton rausbekommen.
1: Ja, also was mich auch interessiert, ja, gab es für George, so wie in der Werbung, so ein Espresso? Das kennt man ja, oder?
3: Nein, kein Kaffee. Er hat tatsächlich ein Radler getrunken und ein Wasser.
0: Okay. Also meine neuen Lieblingsgetränke ja. Heute.
1: A la Clooney.
0: Oh Mann, ey. Wahnsinn.
1: Wahnsinn, ja. Also Promi-Challenge, check. Oder? Yes. Dank dir, Katrin. Vielen lieben Dank für diese unglaubliche Geschichte. Das ist Wahnsinn.
0: Absolut. Und du bleibst bitte noch dran. Ja, wir haben noch ganz, ganz viele Fragen.
1: Oh ja.
0: Bis gleich.
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0: 7 am Dienstag. Hier ist das Radio 7 Morgen-Team mit Linda und Gebi.
1: Guten Morgen euch.
0: Und irgendwie ist es schon witzig, ne? Heute haben wir nochmal bis zu 28 Grad und es sind trotzdem auf den Tag genau noch 100 Tage bis Weihnachten.
1: Ja, prima. Na dann, Merry
0: und
1: Christmas.
0: Und wisst ihr was? Genau, die Geschenke, die gibt's jetzt schon für euch. Hier ist Charge Nummer Alex Warren. Hotel Platz 1 der Albumcharts. Jetzt Fever Dream. Kommt

0: 5 Minuten vor 7:30. Am Dienstag hier ist das Radio 7 Morgen-Team.
1: Guten Morgen.
0: Und Melanie aus Leutkirch, mit der haben wir vor einer guten Stunde Stadtland Stuss gezockt und wirklich, sie hat 3 richtige abgeräumt und guck mal, wie herrlich, also großartig, wie sie reagiert hat.
2: Aber total auf dem Schlauch, da verhakte das Gehirn.
1: Passiert am Morgen, ne?
0: Absolut. Aber das ist so schön, ja. Und selbst wenn das Gehirn verhakt, Bock macht's immer. Also toppt auch ihr. Ja, mit uns Stadtland Stuss um kurz nach 8:30 geht's weiter. Es geht ja um 500 Euro. Also mal anmelden auf radio7.de. Und bis dahin gibt's so kleine musikalische Guten Morgen-Umarmung. Ja, das wär's doch mit der aktuellen von Tampa City. Da fühlt sich das dann auch muggelig an. Wir haben besten Pop und R&B aus den 10ern mit Rihanna und Kygo Dance Beats aus den 20ern. 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
0: Sieht schon richtig sonnig, richtig schön aus bei euch in Heidenheim, wenn auch noch ein bisschen frischer, 12 Grad. Sonne auch in Kempten bei 9 und über Rottweil ein paar mehr Wolken, 11 Grad. Überall wird es heute sehr warm, 24 bis 28 Grad gibt's. Dazu auch mehr Sonne auf jeden Fall im Tagesverlauf als heute.
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13: Um 7:30 Uhr. Guten Morgen.
20: Wirtschaftsministerin Katharina Reiche hält angesichts der hohen Spritpreise an ihrem Vorschlag fest, Geringverdiener durch direkte Zahlungen zu entlasten. Sie hatte bereits im Frühjahr für eine temporäre Anhebung der Pendlerpauschale und direkte Finanzhilfen für Pendlerinnen und Pendler geworben. Ein entsprechendes Tool liege vor, sagte sie bei NTV. Die Preise für Benzin und Diesel sind in den letzten 2 Wochen um teils mehr als 20 Cent pro Liter gestiegen. Die Regierung von US-Präsident Donald Trump hat vor dem obersten Gerichtshof eine Niederlage kassiert. Die will neue, striktere Regeln für die Briefwahl in den USA durchsetzen, noch vor den wichtigen Vorwahlen im November. Der Supreme Court hat es nun abgelehnt, die vorhergegangene Entscheidung einer unteren Instanz auszusetzen. Es bleibt also alles, wie es ist. Die Bundesstaaten dürfen ihre Briefwahlunterlagen weiter nach den geltenden Standards verschicken. 2. Schultag heute und gleichzeitig auch 2. Warnstreiktag bei der SWEG. Das betrifft vor allem Schulbusse in der Region Zollernalb. Die Südwestdeutsche Landesverkehrs GmbH bedient dort die Strecken rund um Ebingen und Burladingen. Der Schienenersatzverkehr auf der Zollernalbbahn ist davon allerdings nicht betroffen und läuft regulär weiter. Gestern am 1. Schultag gab es relativ wenig Probleme, wohl auch wegen der Absprachen mit den Schulen im Vorfeld. Wie sicher fühlt ihr euch eigentlich und wie zufrieden seid ihr mit der Arbeit der Polizei? Diese und weitere Fragen stellt das Institut für Kriminologische Forschung Baden-Württemberg in den nächsten 6 Wochen. Rund 200.000 zufällig ausgewählte Bürgerinnen und Bürger aus 130 Städten und Gemeinden werden dazu angeschrieben und anonym befragt. Neben Schwäbisch Gmünd, Jagszell und Steinheim am Aalbuch ist auch Friedrichshafen am Bodensee dabei.
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22: Einige größere Staus heute Morgen. Die A6 zum Beispiel Heilbronn-Nürnberg zwischen Feuchtwang-Nord und Herrieden 3 Kilometer. Knapp 20 Minuten Zeitverlust. A8 München-Stuttgart zwischen Wendlingen und Stuttgart-Flughafen-Messe stockt's auf 9 Kilometern. Hier braucht ihr eine Viertelstunde länger. Auf der B19 ging in Richtung Aalen zwischen Königsbronn-Itzelberg und Königsbronn Viertelstunde Zeitverlust. Und auf der B32 Wangen-Ravensburg zwischen Amzell und Bodeneck-Rotheitland braucht ihr ebenfalls eine Viertelstunde. Außerdem der Alb-Donau-Kreis zwischen Schmiechen und Teuringshofen ist die Strecke in beide Richtungen nach einem Unfall gesperrt. Fahrt ihr weiträumig außenrum und kommt alle gut und sicher an.
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22: Oh. Einen Abend mit Schauspieler George Clooney an der Hotelbar durchquatschen. Was ist das bitte für eine Geschichte, die Katrin aus Heidenheim da erlebt hat?
1: Ja, und dank ihr haben wir die Radio 7 Morgenteam Challenge bestanden. Ja. Ja, wir hatten 24 Stunden Zeit, jemanden zu finden, der mal eine Nacht mit einem Promi verbracht hat. Und über was Katrin mit George Clooney gesprochen hat. Wir fragen nach in der Viertelstunde.
22: Ja, Mensch. Und hier kommt aber erstmal, wie versprochen, eure musikalische Guten Morgen-Umarmung. Ja, kuschelig, mucklig, einfach nur schön. Wir sind Tampa City mit Self-Aware.
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0: 11 Minuten nach 7:30 am Dienstag, hier ist Radio 7.
1: Guten Morgen euch.
0: Für viele geht's wieder in die Pilze. Ja, die echten Pilzfans, die sind mega heiß drauf, Schätze da im Wald zu finden. Und wir anderen, wir sollten aufpassen, was wir da einpacken.
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3: Pilze bestimmen für Anfänger. Lektion 1, verlass dich nur auf echte Experten, die dir auch immer sagen können, wie ein Pilz heißt.
4: Ich weiß nicht genau, wie der heißt. Ich nenne den immer Sebastian.
3: Lektion 2, Pilzsammler haben immer diesen einen streng geheimen Fundort. Du musst gar nicht erst fragen, wo es die vielen schönen Steinpilze gibt.
5: Ja, im Wald. Da sind ringsrum so Bäume. Mehr sage ich nicht.
3: Lektion 3, je schöner ein Pilz aussieht, desto weniger solltest du ihn essen.
5: Oh, der sieht ja lecker aus. Guck mal, knallrot, weiße Punkte.
3: Und Lektion 4, wenn du einfach nur angeben willst, denk dir die Pilzarten einfach aus. Es klingt sowieso alles ähnlich.
5: Ach hier, schau mal, das gibt's doch nicht. Der gefleckte Langstiel, Wackelhut, Krummnasen, Zottellamellen, Doppelröhrlings, Knollen, Schleimfuß.
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0: Wir sind immer noch sprachlos. Oh ja. Es ist 8:11 am Dienstag, Linda und Gebi hier, das Radio 7 Morgen Team.
1: Schönen guten Morgen.
0: Hey, das ist wirklich unglaublich, was Katrin aus Heidenheim da erlebt hat. Genau das macht unsere Radio 7 Morgen Team Challenge aber auch aus. Ne? Das ist das Tolle daran. Wir haben ja immer 24 Stunden Zeit, Menschen mit ganz besonderen Geschichten zu finden. Und die von Katrin, die ist sowas von besonders.
1: Nochmal kurz für alle. Ja, die Aufgabe lautete, findet jemanden, der mit einem Star eine Nacht verbracht hat. Was da genau passiert ist, egal. Und da hat sich Katrin gemeldet und das musst du bitte selbst jetzt nochmal erzählen.
2: Ich habe vor ein paar Jahren noch in Görlitz gelebt, in einem Hotel gearbeitet und habe da die Nacht an der Bar mit George Clooney verbracht.
0: Wahnsinn.
1: Mit George Clooney? Hallo.
0: Mein Gott, du hast uns ja vorhin erzählt, dass George Clooney damals von der Berlinale kam und seiner Frau Amal die Stadt Görlitz zeigen wollte, ne? Weil er da ja vor einigen Jahren in Glorious Bastards gedreht hat. Und jetzt sag mal, was habt denn ihr dann da so geredet den ganzen Abend, die ganze Nacht?
2: Ich weiß es selber gar nicht mehr. Er hat eigentlich eher nachgefragt, ob die Drehorte noch genauso sind, ob er immer noch gleich hinkommt und was sich halt so verändert hat, ob es immer noch so schön ist wie damals.
1: Und das heißt, ihr habt jetzt da so nett gesessen, an der Bar, gequatscht, aber wo war denn da dann eigentlich seine Frau? Weil die war ja wohl dabei.
2: Ja, die ist direkt von der Tiefgarage mit dem Aufzug hoch in ihr Zimmer und ist nicht runtergekommen. Die habe ich leider nicht zu Gesicht bekommen, aber ich habe sie in der Kamera gesehen, wo es in die Tiefgarage geht, dass sie mit im Auto sitzt. Die war dabei.
0: Okay, das ist schon mal gut. Aber Wahnsinn, echt eine Story. Absolute Knaller, Katrin. Danke dir. Dank dir haben wir jetzt auch unsere Radio 7 Morgen Team Challenge wieder erfolgreich geknackt. Die nächste gibt es dann für uns morgen um 7.07 Uhr. Und ja, wir kommen jetzt erstmal darauf klar, was du überhaupt für ein Glück gehabt hast.

0: In den Dienstag geht's mit dem Radio 7 Morgen-Team um 4 vor 8.
1: Guten Morgen.
0: Und gleich machen wir weiter mit mehr Musik, mehr Abwechslung natürlich den ganzen Tag. Wir haben einen absoluten Stimmungsaufheller für alle, die noch so überhaupt keinen Bock, man kann das auch mal sagen, wie es ist, haben heute Morgen.
1: Kann ja sein. Ne?
0: Nämlich einen der besten 5 Hits aus den 2010ern. Happy von Pharrell Williams, der macht auf jeden Fall was mit euch, aber er kann es besser, Gibi.
1: Ja,
0: danke.
1: Außerdem
0: aktuellen Dance Sound von Topic und Becky G und natürlich im Hitzima tagsüber ab 5 gibt's noch mehr, dann immer 30 Minuten am Stück.
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0: Geht stellenweise in den üblichen Regionen mit Nebel los. Heute Morgen Bodensee an der Donau entlang, auch in Teilen Oberschwabens. Aber wenn der weg ist, scheint dann auch bei euch die Sonne. Aktuell jetzt schon sonnig, 11 Grad Laupheim, 13 Schwäbisch Gmünd und 14 Grad in Friedrichshafen. Und da setzen wir nochmal richtig einen drauf. Heute wird es 24 bis 28 Grad warm.
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18: Um 8 Uhr. Guten Morgen.
1: Viele von uns haben so etwas auf dem Handy. Apps der Lebensmittelhändler für zusätzliche Rabatte. Der Bundesverband der Verbraucherzentralen sieht darin eine Diskriminierung und klagt deshalb gegen den Discounter Lidl und dessen Lidl Plus App.
11: Ältere Menschen und andere, die kein Smartphone haben, die können solche Apps gar nicht nutzen, klagen Verbraucherschützer. Sie sind deshalb auch schon gegen andere Discounter vor Gericht gezogen. Ob im Verfahren heute eine Entscheidung fällt, ist unklar. Auf jeden Fall sind die allermeisten von uns auf Schnäppchenjagd per App, sparen damit aber laut Experten wenig. Doch die Händler, die sammeln jedes Mal viele Daten über uns. Claudia Wächter, Nachrichtenredaktion.
1: Die Regierung von US-Präsident Donald Trump hat vor dem obersten Gerichtshof eine Niederlage kassiert. Die will neue, striktere Regeln für die Briefwahl in den USA durchsetzen. Noch vor den wichtigen Vorwahlen im November. Der Supreme Court hat es nun abgelehnt, die vorhergegangene Entscheidung einer unteren Instanz auszusetzen. Es bleibt also alles, wie es ist. Die Bundesstaaten dürfen ihre Briefwahlunterlagen nun weiter nach den geltenden Standards verschicken. Bundeskanzler Friedrich Merz empfängt am Vormittag die Preisträgerinnen des diesjährigen Bundeswettbewerbs Jugend forscht im Kanzleramt. Unter den mehr als 50 Jungforschenden sind auch Gymnasiasten aus Reutlingen, Überlingen, Lörrach und Ravensburg. In den prämierten Projekten geht es zum Beispiel um intelligente Unkrautvernichtung, um das Newtonsche Magnetpendel oder torffreies Anpflanzen. Gestern schon gab es für die Schülerinnen und Schüler eine Stadtrundfahrt durch Berlin. Beim Brand eines Stallgebäudes in Beind im Kreis Ravensburg ist am frühen Morgen ein Schaden in Höhe von bis zu 1,5 Millionen Euro entstanden. Dabei sind 2 Pferde und 3 Kälber in den Flammen umgekommen. Alle übrigen Tiere konnten gerettet werden. Menschen wurden nicht verletzt. Der Stall stürzte während der Löscharbeiten ein. Die Ursache für das Feuer ist noch unklar.
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0: Ja, die Ferien sind überall vorbei, das merkt man, es dauert oft länger heute Morgen. Am längsten auf der A8 München-Stuttgart zwischen Kirchheim Tech West und Stuttgart Flughafenmesse 20 Minuten Zeitverlust. B29 Aalen-Nördlingen zwischen Hüttlingen und Aalen-Oberalfing, Viertelstunde braucht ihr länger. Auf der B311 Ulm-Riedlingen zwischen Ehingen-Blaubeurer Straße und Ehingen-Stetten ebenfalls Viertelstunde Zeitverlust. Dann im Kreis Sigmaringen beim Kreisverkehr vor Pfullendorf staut sich's in alle Richtungen nach einem Unfall und im Alb-Donau-Kreis ist die Strecke zwischen Schmiechen und Heuringshofen nach einem Unfall in beide Richtungen gesperrt. Euch allen unterwegs gute und sichere Fahrt.
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0: Und sag mal du, Gebi, was ist denn für dich das Beste an unserem Radio 7 Telefoncheck?
12: Ja, ich glaube, dass das einfach immer schafft, seine bekloppten, erfundenen Geschichten so lang durchzuhalten, ohne zu lachen. Das könnte ich, glaube ich, nicht.
0: Ja, das stimmt wohl. Ein neues weiteres Beispiel gibt's dazu in 7 Minuten. Vorher möchte ich aber mal von euch wissen, was ihr so gestern Abend gemacht habt. Montagabend.
12: Nichts Besonderes, ja, irgendwie so.
0: Wahrscheinlich auf dem Sofa eingepennt. Ne?
12: Ähnlich, ja.
0: Ja. Ja, und was macht Taylor Swift? Ja, die sitzt an einem Montagabend halt neben Tom Cruise im Stadion und guckt ihrem Mann beim Football zu. Ja, so machen das die Stars von heute. Cruel Summer gibt's jetzt und gleich dann einer der besten Sänger auf diesem Planeten. Teddy Swims mit seiner aktuellen Mr. Know-It-All.
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0: Gleich 8:10, Radio 7 hier am Dienstag.
1: Guten Morgen.
0: Und wie hast du gerade so schön gesagt, Gebi? Du findest es bewundernswert, dass er trotz seiner bekloppten Geschichten, die immer durchziehen kann,
1: ohne
0: bis
1: zu
0: zum
1: lachen.
0: Ende. Genau. Mal gucken, ob er es jetzt auch wieder schafft.
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3: 10 Uhr, Egelo.
4: Luftfahrtbundesamt München, mein Name ist Schirmer. Sie sind von einem unserer Mitarbeiter gesehen worden, wie Sie am 29. beim Flugplatzfest in Bopfingen einen Fallschirmsprung getätigt haben. Ist das richtig?
3: Ja.
4: Und der hat also zufällig noch mitgekriegt, dass man Ihnen dort zum 200. Sprung gratuliert hat.
3: Das ist auch richtig.
4: Jetzt haben wir da ein kleines Problem, Frau Egeler.
3: Nämlich?
4: Sie wissen ja, dass bei öffentlichen Veranstaltungen mit Publikum eine Mindestsprungzahl von 200 Sprüngen und eine Außenlandegenehmigung erforderlich ist.
3: Die war ja vorhanden.
4: Ja, aber Sie hatten nicht den 200. Sprung. Sie hatten nicht die Mindestsprungzahl und sind trotzdem gesprungen.
3: Zu dem Zeitpunkt haben wir eben den gehabt, das war derjenige. Ja gut, das war wegen einem Sprung.
4: Ja.
3: Das war genau der Sprung, den ich jetzt auch eben getätigt habe.
4: Mhm. Somit haben Sie also praktisch gegen die Luftverkehrszulassungsverordnung verstoßen.
3: Das ist aber ganz schön kleinlich, oder?
4: Ja, ich darf Sie erinnern an § 29 Luft-VZO. Wenn Tatsachen bekannt werden, die den Inhaber eines Luftfahrscheines als ungeeignet erscheinen lassen oder Zweifel an dessen Fähigkeiten aufkommen, so kann der Ausweis eingezogen werden.
3: Ja gut, wer legt es fest, ob die Fähigkeiten angezweifelt werden müssen oder nicht?
4: Jetzt geben Sie bitte innerhalb von 3 Tagen Ihre Fallschirmspringer-Lizenz bei der nächsten Polizeidienststelle ab und voraussichtlich in 3 Monaten schicken wir sie Ihnen dann wieder zu.
3: Ach.
4: 1 Monat sind für den Verstoß gegen die Außenlandegenehmigung. Und 2 Monate sind dafür, weil Sie beobachtet wurden, dass Sie während des Freifluges ständig in der Nase bohren.
3: Also?
4: Ja.
3: Ja, aber das macht man so. Das lernt man in der Ausbildung, dass man das machen muss.
4: Ja, ist das?
3: Ja, das ist einfach freifalltechnisch erforderlich, dass man das macht.
4: Ach so, wegen dem Gleichgewicht in der Luft, gell?
3: Richtig, genau.
4: Wegen dem Luftdruckausgleich.
3: Nee, aber wegen dem Luftwiderstand.
4: Luftdruckausgleich.
3: Ja, und aerodynamisch ist das einfach wesentlich
4: besser. Ja. Hier ist der Telefoncheck.
3: Wer hat mir das eingebrockt?
4: Der langjährige Fallschirmflugbegleiter Mario.
3: Diese kleine Schweinebacke, den kriege ich auch noch drin.
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0: Radio 8.18 Uhr am Dienstag. Hier ist das Radio 7 Morgen-Team.
1: Guten Morgen.
0: Und ich bin immer noch fix und fertig.
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0: Wahnsinn. Wir haben 24 Stunden Zeit, besondere Menschen mit besonderen Geschichten zu finden. Und heute ist das Katrin aus Heidenheim. Denn wir mussten ja jemanden finden, der schon mal eine Nacht mit einem Promi verbracht hat. Was, wo, wie? Völlig egal dabei.
1: Und das ist wirklich so unglaublich. Denn stellt euch bitte vor, bei Katrin hat sie einfach mal Top-Hollywood-Schauspieler George Clooney, das ist Sahneliga, gemeldet. Bitte, oh. Katrin, erzähl das nochmal für alle.
3: Ich habe zu dem Zeitpunkt im Hotel in der Nachtschicht gearbeitet, habe ich kurz nach Mitternacht einen Anruf bekommen. Und ich habe erst gedacht, das ist ein Witz, aber der ist dann in die Tiefgarage gefahren und ein paar Minuten später bei mir an der Rezeption gestanden und saß dann bis morgens um 5, 5:30 bei mir an der Bar und hat sich mit mir unterhalten.
0: Das war damals in Görlitz, ne, wo er ja auch schon in Glorious Bastards seinen Mega-Hit gedreht hat. Aber jetzt sag mal, Katrin, wenn da so George Clooney neben einem an der Hotelbar sitzt, ist er denn wirklich so toll, wie wir uns ihn immer vorstellen?
3: Also optisch stehe ich auf eine andere Art von Mann, aber er ist schon ein Charmeur, das muss man zugeben.
0: Okay, also...
1: Ich höre da raus, ein ganz normaler Typ, eigentlich einer wie ich.
0: Oh Gott, ich hätte wahrscheinlich kein Wort raus. Also, was? Nein!
1: Das ist so gut, ich stelle mir das vor, du würdest nur noch so... Aber,
0: ja. Ja. Also, Radio 7 Morgen Team Challenge, check! Und die nächste gibt es natürlich schon morgen, ja, um 7.07 Uhr.

0: Guten Morgen euch. Vier vor halb neun am Dienstag mit dem Radio 7 Morgenteam.
1: Guten Morgen und Leute, das geht heute auch in Bayern wieder los mit S.
0: Schule.
1: Richtig. Was spielen wir kurz nach halb neun mit S?
0: Stadtland Stoß.
1: Alles richtig soweit. 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
0: Und dazu gibt es natürlich mehr Musik, mehr Abwechslung mit unserem Gitarren- und Loopstation-Pop-Gott nach halb Ed Sheeran und sein Galway Girl. Emotional und rauchig wird's mit Ariana Grande und für die Energie für den Tag gibt's Kato.
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0: Richtig warm heute, bis zu 28 Grad sind da drin. Und wenn es bei euch jetzt aktuell noch ein bisschen neblig sein sollte, keine Sorge, der löst sich dann auch auf und dann scheint die Sonne, wie jetzt schon bei 10 Grad in Ulm, 12 in Bad Waldsee und 16 in Geislingen.
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15: Um 8.30 Uhr. Guten Morgen. Wirtschaftsministerin Katharina Reiche hält angesichts der hohen Spritpreise an ihrem Vorschlag fest, Geringverdiener durch direkte Zahlungen zu entlasten. Sie hatte bereits im Frühjahr für eine temporäre Anhebung der Pendlerpauschale und direkte Finanzhilfen geworben. Ein entsprechendes Tool liege vor, sagte sie bei NTV. Unterdessen warnt das Kiel-Institut für Weltwirtschaft vor einer allgemeinen staatlichen Entlastung. Das könne die Konjunktur ins Straucheln bringen, sagte der IFW-Konjunkturexperte Klaus-Jürgen Gern im Deutschlandfunk. Beim Brand eines Stallgebäudes in Beind im Kreis Ravensburg ist am frühen Morgen ein Schaden in Höhe von bis zu 1,5 Millionen Euro entstanden. Dabei sind 2 Pferde und 3 Kälber in den Flammen umgekommen. Alle übrigen Tiere konnten gerettet werden. Menschen wurden nicht verletzt. Der Stall stürzte während der Löscharbeiten ein. Die Ursache für das Feuer ist noch unklar. 2. Schultag heute und gleichzeitig auch 2. Warnstreiktag bei der SWEG. Das betrifft vor allem Schulbusse in der Region Zollernalb. Die Südwestdeutsche Landesverkehrs GmbH bedient dort die Strecken rund um Ebingen und Bullerdingen. Der Schienenersatzverkehr auf der Zollernalbbahn nach Sigmaringen ist davon aber nicht betroffen und läuft regulär weiter. Gestern am 1. Schultag gab es relativ wenig Probleme, wohl auch wegen der Absprachen mit den Schulen im Vorfeld. In Stockach haben 3 Männer versucht, mit einem geklauten LKW einen Geldautomaten aus der Verankerung zu reißen. Aber der Plan ging gründlich schief, denn der LKW hat sich dabei so dermaßen verkeilt, dass nichts mehr vor und nichts zurückging. Die mutmaßlichen Panzerknacker mussten ohne Beute zu Fuß flüchten. Wenig später wurde das Trio verhaftet und in 3 unterschiedliche Gefängnisse gebracht.
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0: Richtig viel los heute Morgen. Die längsten Staus haben wir auf der A6 zum Beispiel Nürnberg Richtung Heilbronn zwischen Ilzhofen, Wolbertshausen und Schwäbisch Hall Unfall. Hier braucht ihr 40 Minuten länger. Dann A7 Würzburg Richtung Füssenreute. Zum einen zwischen Langenau und Nersingen 8 Kilometer Stau, 23 Minuten Zeitverlust. Und zwischen Kempten und Betzigau braucht ihr eine Viertelstunde länger. Auch hier staut sich's. Dann A8 München Stuttgart zwischen Kirchheim Tech West und Stuttgart Flughafen Messe. 12 Kilometer, halbe Stunde Zeitverlust. Und auf der B311 Ulm-Riedlingen zwischen Ehingen-Blaubeurer Straße und Ehingen-Stetten nochmal stockender Verkehr und eine Viertelstunde Zeitverlust. Kommt alle gut und sicher an.
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0: Ja, man merkt es auf den Straßen, ab heute sind alle wieder da. Ja, es geht wieder fair zu bei uns im Radio 7 Land. Auch die bayerischen Schüler, die sind wieder in den Schulen, die Eltern im Geschäft. Und damit ihr euch super motiviert in die Arbeit stürzt, haben wir eine Viertelstunde super Tipps für eine schnelle Beförderung am Start. Ja? Also man muss ja immer alles positiv sehen. Klar. Und auch so reinstarten. Ja, und mit Kato, das ist das Tolle, geht's jetzt schon mal los. Da wuppt ihr alles doppelt so schnell. Da staunt der Chef.
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0: Zeit für unser Date. Es ist genau 8.40 Uhr.
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0: Runde 2 am Dienstagmorgen mit Fabienne aus Engen. Wunderschönen guten Morgen.
2: Guten Morgen.
3: Guten Morgen.
0: Du bist gerade schon fleißig unterwegs zum nächsten Termin.

0: Weiter.
1: Mache ich morgens.
0: Hausaufgaben.
1: Die Hausaufgaben sind noch dabei. Ja. Und mit dem Instrument, das wäre die nächste Kategorie gewesen, sind die 30 Sekunden vorbei. Und damit kommen wir auf 5 richtige, liebe Fabienne. Großartig gemacht. Und es reicht leider ganz knapp nicht für einen neuen Highscore.
0: Ja, schade.
1: Danke dir fürs Mitmachen und noch eine schöne Woche und alles Gute beim nächsten Termin.
0: Okay, super, machen wir.
1: So, und ihr habt hoffentlich auch einen guten Start in den Arbeitstag. Wenn nicht, meldet euch einfach an für Stadtland Stuss auf radio7.de. Habt ihr gehört, es geht um 500 Euro.
2: Aber dann
1: kommt da wenigstens ein bisschen Kohle. Und dazu gibt's Ed Sheeran auf die Ohren. Yeah.

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0: Föhnländer.
1: So oder so ähnlich. Ja, mein Moon 5, Christina Aguilera beim Radio 7 Morgen Team mit Linda und Gaby. Passt doch alles super zusammen am Dienstagmorgen. 8.48 Uhr ist es genau.
0: Ja, guten Morgen. Also zurück aus dem Urlaub. Der ein oder andere jetzt endgültig auch wieder. Und dann geht's mit Vollgas direkt wieder im Job los, oder?
1: Absolut. Und wir helfen euch dabei, falls der ein oder andere noch ein bisschen in den Seilen hängt. Wir haben nämlich heute super Tipps für euch parat, wie das auch wirklich schnell mit der nächsten Beförderung klappt.
2: Verlasse jedes Meeting vorzeitig mit dem Satz, ich muss in den nächsten Call.
3: Wer bis zum Ende sitzen bleibt, hat sonst offensichtlich nichts zu tun.
2: Schlendere mit hinter dem Rücken verschränkten Händen durchs Büro.
3: Erweckt den Anschein, als würdest du zu jeder Sekunde Performance, Kultur und Workflows evaluieren.
2: Nimm deinen Chef in den Schwitzkasten.
3: Dich physisch über deinen Vorgesetzten zu stellen, resettet die Machtdynamik, demonstriert Dominanz und sichert dir für alle folgenden Meetings die ungeteilte Aufmerksamkeit.
0: Das ist einfach großartig. Der gute alte Schwitzkasten und dann so auf dem Kopf auch so schön reiben. So,
1: so zwirbeln, ja, dass die Haare so aussehen wie Sau, ja. Man muss alles mal ein bisschen positiv sehen. Probiert es auch einfach mal aus.
0: Wer von uns beiden probiert das heute mal?
1: Na, ich auf keinen Fall. Aber dann bin ich morgen alleine hier.
0: Ja, das so. Könnte sein.
1: Aber hey, Motivation fürs Geschäft gibt es dann zu noch von den Mädels von Flo hier im Radio. Da macht das Spaß. Dann läuft das schon, großartig angesagt, mit Leak It auf Radio 7. Also in diesem Sinne, habt einen tollen Arbeitstag. Leak It.

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1: Hier ist das Radio 7 Morgenteam um kurz vor neun.
2: Schönen guten Morgen.
1: Dienstag. Und du, Gebi, sag mal, wie oft hast du eigentlich jetzt seit unserem Radio 7 Mini-Konzert mit Leonie am Sonntag von Leonie geträumt?
2: Geträumt tatsächlich jetzt nicht, aber wir haben ein Selfie gemacht und das habe ich mir ehrlich gesagt schon sehr oft angeguckt.
1: Ach nein,
2: ja,
1: mir hast du es noch nicht gezeigt.
2: Das hast du noch gar nicht gesehen.
1: Nee, dann möchte ich das jetzt bitte sehen.
2: Holen wir gleich nach, ja.
1: Und ihr freut euch währenddessen schon mal drauf auf Leonie mit Remedy. Die gibt es gleich nach neun bei unserer Corinna und mit dabei auch der Soulman aus Deutschland, Nico Santos mit Rooftop. Wir haben für euch mehr Musik, mehr Abwechslung und noch mehr davon wie immer im Hitzima. Tagsüber ab halb 30 Minuten am Stück.
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16: Zum Teil hat sich Nebel breit gemacht, am Bodensee zum Beispiel und auch an der Donau bei Dillingen bei aktuell 13 Grad. Sonnige 14 sind es in Aalen und sonnige 15 in Überlingen. Nebel verzieht sich, gibt viel Sonne heute bei 24 bis 28 Grad.
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17: Um 9 Uhr, guten Morgen. Im Rechtsstreit um die Briefwahl in den USA hat Donald Trump vor dem obersten Gerichtshof eine Niederlage kassiert. Der Supreme Court hat seine Pläne für schärfere Briefwahlregeln gestoppt. Aus der Nachrichtenredaktion in USA, Tina Eck.
18: Trumps Masche ist es, kontinuierlich Misstrauen am fairen Ablauf der Wahlen in den USA zu sehen, außer wenn er gewinnt. Unter anderem die Briefwahl ist ihm ein Dorn im Auge und da wollte er strengere Regeln durchboxen. Nur noch bestimmte Personen, die auf einer bundesstaatlich geführten Liste stehen, sollten per Briefwahl abstimmen dürfen. Eine Bundesrichterin befand, dass Trumps Pläne wohl verfassungswidrig seien und sich so kurz vor den Wahlen eh nicht umsetzen ließen. Das oberste Gericht gab dem jetzt statt.
17: Das Kiel-Institut für Weltwirtschaft, IFW, warnt vor einer allgemeinen staatlichen Entlastung von den derzeit hohen Spritpreisen. Das könne die Konjunktur ins Straucheln bringen, sagte der IFW-Konjunkturexperte Klaus-Jürgen Gern im Deutschlandfunk. Man könnte sich Gedanken machen, wie man Härten abfedern kann, aber so einen allgemeinen Schluck aus der Pulle des Steuerzahlers sollte man nicht wie im Frühjahr wieder nehmen. Gern meinte damit den damaligen Tankrabatt. Die Preise für Benzin und Diesel sind in den letzten zwei Wochen um rund 20 Cent pro Liter gestiegen. In einer Stunde empfängt Bundeskanzler Friedrich Merz die Preisträgerinnen des diesjährigen Bundeswettbewerbs Jugend forscht im Kanzleramt. Mit dabei sind auch Gymnasiasten aus Reutlingen, Überlingen, Lörrach und Ravensburg. In den prämierten Projekten geht es zum Beispiel um intelligente Unkrautvernichtung, um das Newtonsche Magnetpendel oder torffreies Anpflanzen. Gestern schon gab es für die Schülerinnen und Schüler eine Stadtrundfahrt durch Berlin. Auf der Brenzbahn zwischen Heidenheim und Giengen geht eine weitere Woche lang nix. Das teilt der Betreiber SWEG mit. Von heute an bis einschließlich Sonntag fahren weiterhin Ersatzbusse, so wie schon in den Sommerferien. Nur auf dem Stück zwischen Aalen und Heidenheim fahren die Züge. Grund für die Verlängerung ist, dass die Baustelle auf dem Teilstück unerwartet in die Verlängerung geht.
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16: Guten Morgen auf die Straßen um kurz nach 9. A6 Nürnberg-Heilbronn. Zwischen Crailsheim und Kupferzell hat es einen Unfall gegeben. 14 Kilometer Stau, ihr braucht eine Stunde länger. Fahrt vorsichtig an das Stauende ran und denkt an die Rettungsgasse. A7 Würzburg Richtung Füssenreute zwischen Langenau und Nersingen. 8 Kilometer Stop and Go, eine Viertelstunde Zeitverlust. Und A7 Ulm-Füssenreute zwischen Kempten und Betzigau. 1 Kilometer Stau, auch hier 15 Minuten plus. Ihr braucht 18 Minuten länger auf der A8 München-Stuttgart zwischen Kirchheim-Tech-West und dem Stuttgarter Flughafen, 11 Kilometer stockend. Und der neueste Blitzer, der steht zwischen Blaustein und Leer bei Mähringen. Alle anderen gibt's auf radio7.de. Und wer noch was hinzufügen mag oder muss, 0800 70 77 110. Danke, gute Fahrt.
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16: Also wenn ihr gerade im Auto sitzt, im Stau steht oder unterwegs seid im Außendienst, dann ist der Tipp für Entspannung, das ist sogar wissenschaftlich erwiesen, Autokaraoke. Wirklich, laut mitsingen, das baut nachweislich Stress ab. Und wenn alle anderen Autofahrer komisch gucken, die bewundern nur euer Talent. Gleich zu Lady Gaga, Abracadabra. Das ist wie gemacht zum Mitschmettern. Und jetzt der aktuelle Mega-Hit von David Guetta.

0: Guten Morgen mit Radio 7 um gleich 8:45. Ganz, ganz langsam grooven wir uns wieder in den Alltag ein. In die erste Schulwoche. Thomas aus Heidenheim. Wie chaotisch ist es denn bei euch noch?
1: Absolutes Chaos. Da die Stundenpläne jetzt noch nicht hundertprozentig sicher sind, ist es noch alles ein bisschen unkoordiniert, wie immer nach den Ferien. Dann hast du einfach noch die ganzen anderen Sachen, die dann immer noch kommen. Ne? Also hast du ja, was weiß ich, Vereine und Sonstiges.
0: Oh ja.
1: Und bis das dann alles wieder organisiert ist, Klavierlehrer wird dann meistens wieder umgeschmissen von der Zeit. Nach einer Woche mache ich das erste Kreuz, weil ich sage, okay, jetzt kommt langsam aber sicher wieder normaler Tagesablauf.
0: Ich bin ja immer froh, wenn es anderen auch so geht, Thomas. Also willkommen im Club. Ja, wir kriegen das gemeinsam hin. Radio 7 versucht euch da entspannt durchzubringen. Jetzt der nächste Hit auf unserer Playlist. Tiffany Harris mit ihrem lässigen Vertigo. Ich finde, das hilft doch, oder?
1: Auf jeden Fall. Danke dir, Corinna. Und super Musik, weiter so. Macht's gut. Ciao.

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0: Hier ist Radio 7 um gleich 9:30. Guten Morgen. Wo gibt's denn im Unternehmen die heißesten News? Nicht in der Konferenz oder im Intranet oder am schwarzen Brett. Nein, das ist doch an der Kaffeemaschine, oder? Oder am Kopierer. Also einfach kurzen Tratsch mit den Lieblingskollegen halten, dann seid ihr auf dem neuesten Stand und die Laune ist auch wieder oben. Gute Laune auch gleich im Radio 7 Hit 7er. Das Beste aus den 2010ern von Imagine Dragons. Das Beste aus den 2020ern von Dua Lipa, Dance the Night aus dem Barbie-Film. Dafür gab es 2 Grammy-Nominierungen. Und ganz aktuell das entspannte Beautiful Life von Fastboy. Mehr Musik. Sieg, mehr Abwechslung, gleich wieder 30 Minuten nonstop.
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0: Da glitzert der Bodensee in der Sonne bei Meersburg. Im Moment 17 Grad auf der Alp. Blauer Himmel, 17 Grad in Laichingen. In Günzburg noch bewölkt bei 14 Grad. Aber Wolken und Nebel machen der Sonne überall Platz heute. Temperaturen steigen auf 24 bis 28 Grad.
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0: Die A6 Nürnberg-Heilbronn ist zwischen Kirchberg und Ilzhofen-Wolpertshausen nach einem Unfall in diese Richtung gesperrt. Denkt an die Rettungsgasse. A8 Stuttgart-München zwischen Hohenstadt und Merklingen. Achtung, ungesicherte Unfallstelle auf der Überholspur. A8 Stuttgart-München zwischen Mühlhausen und Merklingen 3 Kilometer Stau, 15 Minuten plus. Und Achtung auf der B27 Richtung Balingen zwischen A81 und Villingen-Schwenningen. Gegenstände auf der Straße. Der neueste Blitzer steht in Ravensburg in der Brühlstraße. Alle anderen gibt's auf radio7.de. Und wenn ihr noch was habt, dann ruft jederzeit an 0800 70 77 110 oder schickt uns eine WhatsApp. Dankeschön.
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0: ist Radio 7 um gleich 10 Uhr. Guten Morgen. Und wenn man nach dem Urlaub so langsam die E-Mail-Flut wieder im Griff hat, dann ist eigentlich alles geritzt, oder? Frohes Schaffen. Wir versorgen euch mit Abwechslung. Sommersound gleich von Enrique Iglesias. Frischer DJ-Sound von Bebe Rexha und der entspannte aktuelle Hit von One Republic. Mehr Musik, mehr Abwechslung auf Radio 7.
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0: Da kommen wir fast noch mal ins Schwitzen heute bei 24 bis 28 Grad. Viel Sonne, 17 Grad habt ihr im Moment in Tuttlingen, im sonnenverwöhnten Memmingen 16. An der Donau stellenweise noch bewölkt in Gundelfingen bei 14 Grad. Aber Wolken und Nebel machen der Sonne dann überall Platz.
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8: Um 10 Uhr. Guten Morgen. Die hohen Benzin- und Dieselpreise bringen die Bundesregierung unter Druck. Die SPD fordert einen Spritpreisdeckel. Die Union warnt vor vorschnellen Eingriffen und setzt eher auf gezielte Entlastungen.
9: Die SPD schlägt ein Modell nach belgischem Vorbild vor. Der Staat würde einen Höchstpreis festlegen, günstiger verkaufen dürften Tankstellen weiterhin. Zusätzlich bringt sie eine Steuer auf besonders hohe Krisengewinne der Mineralölkonzerne ins Spiel. Die CDU lehnt einen Preisdeckel bislang ab. Wirtschaftsministerin Reiche will stattdessen Haushalte mit niedrigen Einkommen direkt entlasten. Allerdings fehlen dafür derzeit noch bei vielen Steuerpflichtigen die nötigen Kontodaten. Thomas Bleskin, Nachrichtenredaktion.
8: Auch die Preise im Großhandel steigen, nicht zuletzt durch die gestiegenen Kosten für Energie und Rohstoffe. Diese sind so stark gestiegen wie seit 3,5 Jahren nicht. Im August um 6,8% gegenüber dem Vorjahr. Schuld sind laut Statistischem Bundesamt vor allem der Irankrieg und die Lage im Nahen Osten. Dadurch liegt das Plus allein bei Mineralöl sogar bei über einem Drittel. Für euch heißt das, der Großhandel ist die Stufe, bevor Waren im Supermarkt landen. Wenn Händler mehr bezahlen, kommt das mit einiger Verzögerung meistens auch an der Kasse an. Der Bundesverband der Verbraucherzentralen zieht heute gegen den Discounter Lidl und seine App Lidl Plus vor Gericht. Apps wie diese seien diskriminierend gegenüber älteren Menschen und solchen, die kein Smartphone hätten. Darüber hinaus sei damit weniger zu sparen als versprochen. Die Händler sammelten durch Apps lediglich viele Daten über uns, so die Verbraucherschützer. 3 Wochen nach einem aufsehenerregenden SEK-Einsatz in Heidenheim hat sich die Polizei entschuldigt. Die Beamten hatten nämlich die falsche Wohnung in einem Mehrfamilienhaus gestürmt. Die Mieterin war zu der Zeit im Urlaub. Eine Überwachungskamera hatte das Ganze gefilmt. Der entstandene Schaden wird ersetzt. Worum es bei diesem Einsatz tatsächlich ging, wollte die Polizei aus einsatztaktischen Gründen nicht sagen.
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0: Hallo auf die Straßen um kurz nach 10. Probleme auf der A6 Nürnberg-Heilbronn. Zwischen Kirchberg und Ilshofen-Wolpertshausen ist die Richtungsfahrbahn voll gesperrt nach einem Unfall. Wenn möglich, fahrt bitte schon bei Schnelldorf ab und denkt natürlich an die Rettungsgasse. A7 Ulm-Füssen-Reute zwischen Kempten-Leubers und Betzigau 2 Kilometer Stau, 20 Minuten plus. A8 Stuttgart-München zwischen Mühlhausen und Merklingen 6 Kilometer Stau, 22 Minuten dauert es, bis ihr da durch seid. Und im Kreis Rath Ravensburg ist zwischen Kämmerlang und Oberhofen ein Unfall passiert. Direkt hinter einer Kurve fahrt er vorsichtig ran. Der neueste Blitzer steht zwischen Hannover und Vogt. Alle anderen gibt's auf radio7.de. Und wer noch was hat, klingelt gerne durch oder schickt uns eine WhatsApp ins Studio 0800 70 77 110. Gute Fahrt.
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0: Hey, wie schafft es eine von uns, ja, Schwabemädle aus Heidenheim, eine Nacht mit George Clooney zu verbringen? Das war die Morgenteam-Challenge. Finde jemanden,

0: Radio 7 um 10.12 Uhr mit Corinna. Guten Morgen.
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0: Mein eigenes Leben kommt mir plötzlich so langweilig vor. Ja, so sinnlos. Weil Katrin aus Heidenheim hat das geschafft, wovon viele von uns seit den 90ern träumen. Sie hat eine Nacht mit George Clooney verbracht. Linda und Gebi haben ja jemanden gesucht, der schon mal eine Nacht mit einem Promi verbracht hat. Was, wie, wo, völlig wurscht. Und bei Katrin hat sich tatsächlich einfach mal Top-Hollywood-Schauspieler George Clooney gemeldet. Katrin, erzähl uns das bitte nochmal selbst.
2: Ich habe zu dem Zeitpunkt im Hotel in der Nachtschicht gearbeitet, habe ich kurz nach Mitternacht einen Anruf bekommen. Und ich habe erst gedacht, das ist ein Witz, aber der ist dann in die Tiefgarage gefahren und ein paar Minuten später bei mir an der Rezeption gestanden. Und saß dann bis morgens um 5, 5:30 bei mir an der Bar und hat sich mit mir unterhalten.
0: Und jetzt sag mal, Katrin, wenn George Clooney so neben einem an der Hotelbar sitzt, ist der dann wirklich so toll, wie wir uns den vorstellen?
2: Also optisch stehe ich auf eine andere Art von Mann, aber er ist schon ein Charmeur, das muss man zugeben.
0: Geil, Katrin. Ja, ich war mit George Clooney stundenlang an der Hotelbar. Menschlich ist er cool, aber halt nicht so mein Typ. Ja. Morgen geht's direkt weiter für uns. Neue Radio 7 Morgen Team Challenge. Und das wird eine harte Nummer, ja. Da geht's um einen absoluten Albtraum für jede Familie, die sich ihren Kinderwunsch erfüllt hat. Schaltet da ein um 7 nach 7 auf Radio 7.

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0: Hier ist Radio 7 um gleich 10:30. Guten Morgen. Und ich glaube, man sollte sich Gedanken machen, ja, wenn man mehr Kaffee als Wasser trinkt. Radio 7 versorgt euch auf jeden Fall auch mit Energie. Ja, keine Sorge, gleich im Radio 7 Hit 7. Ray Dalton, David Guetta, Pink mit dabei und Shakira mit ihrem Die Die. Mehr Musik, mehr Abwechslung. 30 Minuten nonstop.
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0: Das Radio 7 Land zeigt sich von seiner Spätsommer-Schokoladenseite bei aktuell 16 Grad im sonnigen Heidenheim. Am Bodensee ist der Nebel jetzt auch weg, 19 Grad in Lindau und in Engen sind es 19 Grad. Tagsüber bleibt es bei einem freundlichen Sonne-Wolken-Mix bei 24 bis 28 Grad.
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0: Probleme auf der A6 Nürnberg-Heilbronn zwischen Kirchberg und Ilshofen-Wolfertshausen. 7 Kilometer Stau nach einem Unfall. A7 Ulm-Füssen-Reutte zwischen Kempten und Betzigau. 2 Kilometer Stau, da braucht ihr 17 Minuten länger. A8 Stuttgart-München ab Eichelberg. 7 Kilometer Stau bis Märklingen. Eine knappe halbe Stunde Zeitverlust hier. Und Vorsicht im Kreis Ravensburg zwischen Kämmerlang und Oberhofen. Nach einem Unfall immer nur abwechselnd eine Spur frei. Fahrt da vorsichtig ran. Der neueste Blitzer steht in Ochsenhausen in der Ortsdurchfahrt bei der Eisdiele. Alle anderen gibt's auf radio7.de. Und wenn ihr noch was habt, dann ruft gerne jederzeit an 0800 70 77 110. Gute Fahrt!
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0: ist gleich 11 Uhr. Einen schönen Vormittag. Ich würde sagen, wir schnorren uns jetzt noch was Süßes vom Lieblingskollegen und dann geht's weiter mit mehr Musik, mehr Abwechslung. Ja, und Radio 7 sagt das nicht nur, wir machen das auch. Gleich das Beste aus den 2010ern von Sean Paul. Damit fühlt sich alles gleich viel spaßiger an. Das Beste aus den 2020ern mit dem Superstar-Duett von Ed Sheeran und Justin Bieber. Und natürlich immer mit dabei die besten aktuellen Hits. Und ich freue mich immer, wenn Self-Aware läuft, das Nummer 1 Debüt von Tempest City.
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0: Also die Jacke von heute Morgen, die brauchen wir heute Mittag definitiv nicht mehr. Es sind schon 21 Grad in Aalen, in Tuttlingen 20, in Kempten 18 Grad. Bei 24 bis 28 Grad gibt's heute noch mal viel Sonne.
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4: Um 11 Uhr. Guten Tag. Was im Großhandel passiert, merkt ihr ein paar Monate später im Supermarktregal. Und deshalb ist diese Zahl interessant. Die Preise dort sind im August um 6,8% gestiegen. So stark wie seit Anfang 2023 nicht mehr. Hauptgrund ist der Krieg im Iran, der Energie und Rohstoffe verteuert. Mineralölprodukte kosten über ein Drittel mehr als vor einem Jahr. Was ihr beim Tanken ja schon spürt. Ob das komplett bei den Verbraucherpreisen auch ankommt, ist offen. Händler können Kosten auch mal schlucken, aber der Druck ist da. Das Kehl-Institut für Weltwirtschaft warnt vor einer allgemeinen staatlichen Entlastung von den derzeit hohen Spritpreisen. Das könne die Konjunktur ins Straucheln bringen, sagte der IFW-Konjunkturexperte Klaus-Jürgen Gern im Deutschlandfunk. Man könne sich Gedanken machen, wie man Härten abfedern kann, aber so einen allgemeinen Schluck aus der Pulle des Steuerzahlers wie im Frühjahr sollte man nicht wieder nehmen. Die Preise für Benzin und Diesel sind in den letzten zwei Wochen in der Spitze um rund 20 Cent pro Liter gestiegen. Deshalb werden die Rufe nach Entlastungen immer lauter. Beim Brand eines Stallgebäudes in Beind im Kreis Ravensburg ist am frühen Morgen ein Schaden in Höhe von bis zu 1,5 Millionen Euro entstanden. Dabei sind zwei Pferde und drei Kälber in den Flammen umgekommen. Alle übrigen Tiere konnten gerettet werden. Menschen wurden nicht verletzt. Der Stall stürzte während der Löscharbeiten ein. Die Ursache für das Feuer ist noch unklar. Deppenhausen oder Schießen im Alb-Donau-Kreis sind bei Schilderdieben mindestens so beliebt wie die Ortstafel von Killer bei Burladingen. Die wurde schon rund 20 Mal geklaut. Jetzt ist Balingen dran. Aber nicht, weil es so kurios ist, sondern eher politisch motiviert. Ganz in der Nähe des Ortseingangs befindet sich das Gelände für den geplanten Klinikneubau. Zeitgleich wurde eine rechtspopulistische Parole mit Kreide auf die Straße gekritzelt. Bis eine neue Ortstafel kommt, kann es rund einen Monat dauern.
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0: Hallo auf die Straßen um kurz nach 11. A7 Ulm-Füssenreute zwischen Kempten und Betzigau. 2 Kilometer Stau. Ihr braucht eine Viertelstunde länger. Geduld ist gefragt. Auf der A8 Stuttgart-München zwischen Eichelberg und Märklingen. 10 Kilometer Stau. 42 Minuten Zeitverlust hier. B31 Friedrichshafen-Stockach. Zwischen Überlingen, Goldbach und Bodmann-Ludwigshafen geht es nur stockend vorwärts. 18 Minuten plus. Der neueste Blitzer, der steht in Erbach in der Erlenbachstraße. Alle anderen gibt es auf radio7.de. Und wenn ihr noch was habt, dann klingelt gerne durch oder schickt uns eine WhatsApp 0800 70 77 110. Danke, gute Fahrt.
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0: Wir wissen, wie ihr euren Chef beeindrucken könnt. Maßnahmen, die garantiert greifen, hat das Radio 7 Morgenteam für euch ausgegraben. Bleibt unbedingt dran, die hört ihr in 10 Minuten nochmal. Und jetzt checken wir erstmal, ja, wie textsicher ihr seid zu Taylor Swifts Opalite. Weltweite Nummer 1 Hit, drunter macht sie es ja nicht. Und immer schön entspannt bleiben mit Kygo. Hallo zusammen.

0: Radio 7 bei der Arbeit um 11:12. Hallo zusammen und auch an die Letzten. Willkommen zurück aus dem Urlaub. Schön, dass ihr es auch einrichten konntet. Jetzt wird wieder mit ganz viel Power was geschafft. Ja, ist ja vielleicht auch der perfekte Zeitpunkt, um an der nächsten Beförderung zu arbeiten. Das Radio 7 Morgenteam, das hat heute Morgen mal ein paar Tipps gesammelt, wie ihr garantiert euren Chef beeindruckt.
1: Trage überall ein Bluetooth-Headset.
2: Verleiht dir sofort eine Aura von Autorität, Dringlichkeit und operativer Geheimnisträgerei.
1: Korrigiere deinen Chef vor versammelter Mannschaft.
2: Beweist Führungsreife, indem du vor allen Anwesenden einen höheren Standard für das gesamte Team einforderst.
1: Schicke E-Mails um 23.47 Uhr und frage am nächsten Morgen als erstes, ob man schon Zeit hatte, reinzuschauen.
2: Zementiert den Eindruck, dass dein Workload nicht stoppt, nur weil der Durchschnittsmitarbeiter bereits Feierabend hat.
0: Ich sehe schon, das wird, ja. Morgen früh hört ihr beim Radio 7 Morgenteam die besten Sprüche, mit denen ihr eure Azubis veräppeln könnt. Oh Gott, das tut mir jetzt schon leid, aber das wird auch sehr witzig. Ja, jetzt schaffen wir uns erstmal durch den Dienstag mit mehr Musik, mehr Abwechslung und weniger Stress. Dank dem entspannten Hit hier von Tempest City auf Radio 7 11:15.

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0: Hier ist Radio 7 um gleich 11:30 mit Corinna und ihr werdet jeden Tag ja schon genug zugequatscht, gell? Deshalb gibt es bei uns immer ab 11:30 den Radio 7 Hit 7er 30 Minuten himmlische Ruhe. Ja, einfach nur mehr Musik, mehr Abwechslung, damit ihr gut durch den Tag kommt. Gleich Golden Summer, ganz neu auf unsere Playlist The Script, die aktuelle von Topic und unsere frisch gebackene Mami Lady Gaga.
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0: Da glitzert der Bodensee in der Sonne bei aktuell 20 Grad in Friedrichshafen. In Mindelheim Sonnenschein bei 20 Grad und auch in Günzburg hat sie es jetzt durchgeschafft bei 17 Grad. Nochmal, ja, bis zu warmen 28 Grad heute. Nehmt das nochmal mit. Morgen wird's grauer und nasser.
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0: Auf der A7 Ulm Richtung Füssen, Stau ab Kempten. 15 Minuten braucht ihr da länger, 2 Kilometer Stau bis Betzigau. A8 Stuttgart-München zwischen Eichelberg und Märklingen, 8 Kilometer Stau, 40 Minuten plus. Und A96 München-Lindau zwischen Leutkirch-West und Wangen-Nord, 4 Kilometer Stau und 18 Minuten Zeitverlust. Der neueste Blitzer steht auf der B14 in Rietheim beim Gasthof Traube. Alle anderen gibt's auf radio7.de. Und eure Meldungen gern an 0800 70 77 110. Rollt gut durch die Sonne.
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0: Hier ist Radio 7 um gleich 12 Uhr und es sind heute noch exakt 100 Tage bis Weihnachten. Aber bei dem Wetter, da können wir die Dominosteine im Supermarkt auf jeden Fall noch ignorieren. Ja, bis das Christkind kommt, genießen wir den schönen Spätsommer und den Herbst. Der wird golden gleich dank des Überhits von Hendrix. Dann eine der erfolgreichsten Sängerinnen aus den 2010ern, Nelly Furtado, und der immer cool entspannte Alex Warren. Mehr Musik, mehr Abwechslung auf Radio 7.
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0: Da kommen wir fast noch mal ins Schwitzen heute. Bei 24 bis 28 Grad gibt's viel Sonne. 23 Grad habt ihr schon in Schwäbisch Hall, 20 sind's in Neu-Ulm und 20 in Langenargen am Bodensee. Genießt das heute noch mal, bevor das Wetter dann ab morgen umschwenkt.
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18: Es ist 12 Uhr, guten Tag. Die hohen Benzin- und Dieselpreise sorgen für Frust bei den Autofahrern und der Druck auf die Bundesregierung wächst, etwas dagegen zu unternehmen. SPD-Generalsekretär Klüssendorf forderte Bundeswirtschaftsministerin Reiche jetzt dazu auf, zu handeln. Wir brauchen schnell Maßnahmen gegen die Abzockerspritpreise, sagte er dem Nachrichtenportal T-Online.
19: Es reicht, sagt der SPD-Mann und spricht vielen Autofahrern damit wohl aus der Seele. Klüssendorf fordert nun erneut einen Spritpreisdeckel und auch eine Übergewinnsteuer auf Krisengewinne der Ölkonzerne. Die Bundeswirtschaftsministerin dagegen will gezielt entlasten, zum Beispiel Geringverdiener. Und Wirtschaftsforscher, die warnen vor einer Entlastung nach dem Gießkannenprinzip. Tenor: zu teuer und bringt wenig. Claudia Wächter, Nachrichtenredaktion.
18: Vor 6 Jahren verschwand die damals 26-jährige Scarlett Salice bei einer Wanderung im Südschwarzwald. Nun gibt es möglicherweise neue Hinweise. Wie die Badische Zeitung berichtet, wurde im Werratal ein Reißverschluss gefunden, der zu ihrem Rucksack gehören könnte. Zudem schlugen Suchhunde in der Nähe des Wildensteinfelsens mehrfach an. Sollte sich der Fund ihrem Rucksack zuordnen lassen, will die Polizei die Ermittlungen wieder aufnehmen. Der Bundesverband der Verbraucherzentralen zieht heute gegen den Discounter Lidl und seine App Lidl Plus vor Gericht. Apps wie diese seien diskriminierend gegenüber älteren Menschen und solchen, die kein Smartphone hätten. Darüber hinaus sei damit weniger zu sparen als versprochen. Die Händler sammelten durch die Apps lediglich viele Daten über uns, so die Verbraucherschützer. Nach dem Einbruch in der Staufeneckschule in Saalach findet dort heute wieder normaler Unterricht statt. Die Polizei vermutet, dass Profis am Werk waren. Sie hatten Sicherheitstüren aufgebrochen, Spinde und Rollcontainer durchwühlt und einen Tresor aufgebrochen. Ob dieselben Täter auch für Einbrüche in 2 Schulen in Lohensee und in einer Schule in Westerstetten verantwortlich sind, wird gerade geprüft.
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0: Achtung auf der A6 Nürnberg-Heilbronn zwischen dem Kreuz Feuchtwangen-Crailsheim und Schwäbisch Hall. 5 Kilometer Stau, da braucht ihr knapp eine halbe Stunde länger. A7 Ulm-Füssen-Reute zwischen Kempten und Betzigau immer noch 2 Kilometer Stau. Zeitverlust eine Viertelstunde. A8 Stuttgart-München ab Eichelberg bis Hohenstadt 7 Kilometer Stau. Bis ihr da durch seid, dauert es 30 Minuten. Und A96 München-Lindau zwischen Leutkirch-Süd und Kisleck 3 Kilometer Stau und eine Viertelstunde plus. Der neueste Blitzer steht zwischen Überlingen und Stockach bei Bonndorf. Alle anderen gibt es auf radio7.de und wer noch was hat, ruft gerne an oder schickt uns eine WhatsApp 0800 70 77 110. Danke, gute Fahrt.
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0: Hallo zusammen, das Radio 7 Land diskutiert über unsere Morgenteam-Challenge. Wer hat schon mal die Nacht mit einem Promi verbracht? Und wie es Katrin aus Heidenheim geschafft hat, die Nacht mit George Clooney zu verbringen? Obwohl er nicht mal ihr Typ ist. Das ist so unglaublich. Und in 10 Minuten. Und da spickeln wir dann auch schon mal, welche Challenge Linda und Gabi morgen früh zu erfüllen haben. Mahlzeit gleich mit Miley. Nothing Breaks Like a Heart. Top 5 in über 20 Ländern. Und

0: Um 12.12 Uhr einen schönen sonnigen Mittag.
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0: Linda und Gebi sind immer auf der Suche nach besonderen Menschen mit besonderen Geschichten. Und die letzte Challenge findet jemanden, der schon mal eine Nacht mit einem Promi verbracht hat. Ja, und dann hat uns Katrin aus Heidenheim angerufen und plötzlich scheint alles möglich, denn eine von uns, ja, ein schwäbisches Mädle aus dem Radio 7 Land, hat eine Nacht verbracht mit George Clooney. Katrin, erzähl das doch bitte nochmal für alle.
2: Ich habe zu dem Zeitpunkt im Hotel in der Nachtschicht gearbeitet, habe ich kurz nach Mitternacht einen Anruf bekommen und ich habe erst gedacht, das ist ein Witz, aber der ist dann in die Tiefgarage gefahren und ein paar Minuten später bei mir an der Rezeption gestanden und saß dann bis morgens um 5, 5:30 bei mir an der Bar und hat sich mit mir unterhalten.
0: Mega. Und was hat er getrunken? Sag mal, ist er so ein Kaffee-Fan wie in der Werbung?
2: Nein, kein Kaffee. Er hat tatsächlich ein Radler getrunken und ein Wasser.
0: Ein Radler. Also dann hat er auch noch die deutsche Kulinarik kennengelernt. Dann kommt er ja vielleicht mal wieder. Morgen geht's direkt weiter für das neue Radio 7 Morgenteam. Da gibt's eine neue Challenge. Und das wird heftig, ja. Da geht's um einen, ja, absoluten Albtraum. Wirklich für jede Familie, die sich ihren Kinderwunsch erfüllt hat. Schaltet ein, 7.07 Uhr beim Radio 7 Morgenteam.

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0: Hier ist Radio 7 um gleich 12:30 und da kommen die Kids erhitzt aus Schule und Kita, so die Pullis von heute Morgen in die Rucksäcke gestopft. Wir machen jetzt erstmal ein bisschen Pause. Gleich mit unserem Radio 7 Hitsiebner, das Beste aus den 2010ern. Rihanna mit ihrem schön entspannten Stay aus den 2020ern. Ava Max und natürlich bei uns immer die besten aktuellen Hits. Das powergeladene Lick It von Flo. Mehr Musik, mehr Abwechslung bei Radio 7.
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0: Das Radio 7 Land zeigt sich von seiner Spätsommer-Schokoladenseite bei sonnigen 22 Grad in Gerstetten, 20 sind es in Langenau und 20 Grad in Heiligenberg. Morgen grauer und nasser, also nehmt die Sonne heute nochmal mit.
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0: A6 Nürnberg, Heilbronn zwischen Schnelldorf und Ilshofen-Wolpertshausen. 9 Kilometer Stop and Go, 18 Minuten braucht ihr da länger. A7 Ulm-Füssenreute zwischen Kempten und Betzigau, 2 Kilometer Stau, Viertelstunde Zeitverlust. A8 Stuttgart-München zwischen Eichelberg und Hohenstadt, 8 Kilometer Stop and Go, da braucht ihr auch 15 Minuten länger. Und letzte Meldung von der B31 Friedrichshafen-Stockach. Ab Überlingen-Goldbach geht's wieder mal nur stockend vorwärts. 17 Minuten plus hier. Der neueste Blitzer steht in Stockach in der Dillstraße. Und wenn ihr noch was hinzufügen mögt oder müsst, dann ruft einfach jederzeit an 0800 70 77 110. Dankeschön, kommt gut ans Ziel.
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1: Radio 7 bei der Arbeit mit Corinna Decker um kurz vor 1. Schnappt euch jetzt in der Mittagspause unbedingt noch ein paar Minuten so echten Spätsommersonnenschein. Ja, ist nochmal perfekt für einen Kaffee im Freien. Wir tanken nochmal ordentlich Vitamin D, bevor das Wetter ab morgen umschwenkt. Und Radio 7 hat gleich für euch einen echten Sommerhit auf der Playlist. Daddy Yankee mit seinem Con Calma. Das ist im Sommer 2019 weltweit rauf und runter gelaufen. Die aktuelle von Jennifer Lopez und Pink mit einer ihrer entspanntesten Balladen. 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
7: Viel Sonne und nur ein paar harmlose Wolken. Bei aktuell in Schwäbisch Gmünd 25, in Biberach 23, in Villingen-Schwenningen 24 Grad. Morgen erst noch teils freundlich, dann wird's ein oft nasser und 5 Grad kühlerer Tag. Donnerstag dann wieder Sonne, Wolken und trocken.
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8: Es ist 13 Uhr, guten Tag. Die SPD fordert angesichts der hohen Spritpreise schnelle Entlastungen für Autofahrer. Generalsekretär Tim Klüssendorf warf Wirtschaftsministerin Reiche im Nachrichtenportal T-Online Untätigkeit vor. Die SPD schlägt unter anderem einen Preisdeckel für Kraftstoffe wie in Belgien oder Luxemburg vor. Reiche lehnt einen Preisdeckel ab und spricht sich stattdessen für gezielte Hilfen und mögliche Steuersenkungen aus. Wirtschaftsexperten warnen vor allgemeinen Entlastungen. Diese seien teuer und belasteten die Staatskasse. Das Kiel-Institut für Weltwirtschaft warnt vor einer allgemeinen staatlichen Entlastung von den derzeit hohen Spritpreisen. Das könne die Konjunktur ins Straucheln bringen, sagte der IFW-Konjunkturexperte Klaus-Jürgen Gern im Deutschlandfunk. Man könne sich Gedanken machen, wie man Härten abfedert. Ein allgemeiner Schluck aus der Pulle des Steuerzahlers wie im Frühjahr sollte man nicht nehmen. Das könnte auch zu erhöhter Inflation führen. Die IG Metall beteiligt sich am kommenden Montag an einem bundesweiten Aktionstag gegen den geplanten Abbau von Arbeitsplätzen in der Autoindustrie. In Baden-Württemberg sind Aktionen bei Mercedes-Benz, Bosch, Porsche, Mahle und Daimler Truck geplant. Die Gewerkschaft fordert mehr Investitionen in neue Technologien, Werke und Beschäftigte. Hintergrund sind die schwierige Lage der Branche und der Wandel hin zur Elektromobilität. Deutschlandweit rechnet die IG Metall mit mehr als 100.000 Teilnehmern. Vor 6 Jahren ist Scarlett Zalice, damals 26 Jahre alt, auf einer Wandertour im Südschwarzwald spurlos verschwunden. Seitdem waren alle Suchaktionen und auch ein Aufruf bei Aktenzeichen XY ungelöst vergeblich. Bis jetzt Suchhunde einer privaten Hilfsorganisation haben im Werratal zwischen Todtmoos und Wehr mehrmals angeschlagen. Sie sind auf Leichengeruch spezialisiert. Polizei und Bergwacht sind aber zurückhaltend. Es ist sehr unwahrscheinlich, dass die Hunde nach so langer Zeit tatsächlich Scarlett gerochen haben.
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7: Auf der A6 in Richtung Heilbronn zwischen Schnelldorf und Ilshofen-Wolpertshausen. 18 Kilometer stockend, 25 Minuten Zeitverlust. Und die B10 bzw. 466 Ulm Richtung Stuttgart, die ist zwischen Kirchen und Gienfils wegen eines Unfalls gesperrt. Der neueste Blitzer in Süßen in der Heidenheimer Straße im 30er Bereich. Alle anderen auf radio7.de. Und wenn ihr auch noch was entdeckt, 0800 70 77 110.
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0: fröhlich durch den Dienstag mit Radio 7. Morgen gibt uns der Herbst ja einen kleinen Vorschuss seines typischen Wetters, aber noch mit milden Temperaturen. Trotzdem am besten heute nochmal einen trockenen Feierabend genießen. Es ist zum Beispiel noch Moschbesen in Boll auf der Zollernalb, aber wäre ja auch super Wetter, um für den Ulmer Einstein-Marathon zu trainieren. Und hinterher ein schönes Radler. Ich bringe euch mit Feierabendvorfreude und viel Musik durch den Arbeitstag. Gleich auch wieder 30 Minuten Hits nonstop. Ava Max, Avicii, One Republic, Coldplay, Louis Capaldi im Radio 7 Hits 7er. Oder auch Fastboys neue Hymne, Beautiful Life. Mehr Musik und mehr Abwechslung auf Radio 7.
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0: Viel Sonne und ein paar harmlose Wolken. Bei warmen 25 Grad in Ellwangen aktuell, 24 in Günzburg, 23 in Leutkirch. Morgen erst noch teils freundlich, dann wird es ein oft nasser und 5 Grad kühlerer Tag. Donnerstag dann wieder Sonne, Wolken und trocken.
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0: Keine größeren Staus, keine neuen Blitzer, alle anderen auf radi7.de. Wenn ihr auch noch was entdeckt, 0800 70 77 110.
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1: Schönen Nachmittag mit Radio 7 und am Abend gab es leider keinen Deal in der Höhle der Löwen für Simone aus Stuttgart und ihre alkoholfreien Botanical Drinks. Aber alkoholfrei ist ja im Kommen. Schaut doch vielleicht einfach mal, was die Brennereien, Brauereien und Winzer bei euch ums Eck da so im Angebot haben. Vielleicht wollt ihr ja mal etwas gesünder in den Herbst starten, bevor die Glühweinzeit kommt. Ich fördere gleich eure Durchblutung mit ordentlich anregenden Hits. Sommerfrische von Shakira und Burna Boy. Taylor's I Knew You Were Trouble ist zurück auf der Playlist. Und Poprock mit ganz viel Gefühl. Power Over Me nach 2. 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
1: Viel Sonne und ein paar harmlose Wolken bei aktuell in Geislingen 24, in Riedlingen 24 und auch in Wangen 24 Grad. Morgen erst noch teils freundlich, dann wird es ein oft nasser und 5 Grad kühlerer Tag. Donnerstag wieder Sonne, Wolken und trocken.
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20: Es ist 14 Uhr, guten Tag. Die AfD bleibt einer neuen YouGov-Umfrage zufolge bundesweit stärkste Partei. Sie kommt in der Sonntagsfrage auf 29%, CDU und CSU fallen dagegen zusammen auf 18%. Zugleich verändert sich die Haltung vieler Befragter zur Zusammenarbeit mit der AfD.
21: Inzwischen sagen 51% anderer Parteien sollten eine Zusammenarbeit mit der AfD nicht grundsätzlich ausschließen. Im August waren es noch 44%. 40% sprechen sich weiter für eine klare Abgrenzung aus. Gleichzeitig hält eine deutliche Mehrheit die AfD für rechtsextrem. 59% der Befragten teilen diese Einschätzung. Tanja Wagner, Nachrichtenredaktion.
20: Die Spritpreise in Deutschland sind derzeit so hoch wie nie. Nach Angaben des ADAC kostete ein Liter Super E10 zuletzt im Schnitt 2,29 Euro, Diesel rund 2,41 Euro. Die SPD fordert deshalb jetzt einen staatlichen Preisdeckel für Kraftstoffe sowie eine Sondersteuer auf hohe Gewinne von Ölkonzernen. Die Union lehnt einen Preisdeckel bisher ab. Wirtschaftsministerin Reiche setzt stattdessen auf gezielte Hilfen für Menschen mit geringem Einkommen. Wirtschaftsforscher warnen vor teuren Eingriffen des Staates. Vor dem Brandenburgischen Oberlandesgericht wird heute über die Rabatt-App Lidl Plus verhandelt. Der Verbraucherzentrale Bundesverband wirft Lidl vor, Kunden ohne Smartphone oder App zu benachteiligen. Die hätten dann keinen Zugang zu bestimmten Rabatten. Die Verbraucherschützer fordern deshalb gleichwertige Angebote auch ohne App. Lidl weist die Vorwürfe zurück. Ob es bereits heute eine Entscheidung des Gerichts gibt, ist offen. In Weißenhorn im Kreis Neu-Ulm hat die Polizei einen 16-Jährigen als Tatverdächtigen nach einem Hausbrand ermittelt. Anfang Juli war ein leerstehendes Wohnhaus komplett ausgebrannt. Der Schaden liegt bei rund 50.000 Euro. Bei Durchsuchungen beim Jugendlichen und einer weiteren Person stellte die Kripo Beweismittel sicher. Die Ermittlungen zum Motiv laufen.
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1: Nur eine Meldung. Und zwar ist am Bodensee die Straße zwischen Ludwigshafen und Bonndorf nach einem Unfall in beide Richtungen gesperrt. Keinen neuen Blitzer. Alle anderen auf radio7.de. Und wenn ihr auch noch was entdeckt, 0800 70 77 110.
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1: Findet jemanden, der schon mal eine Nacht mit einem Promi verbracht hat, war ja bis heute Morgen um 7.07 Uhr die Challenge fürs Radio 7 Morgenteam. Und da haben wir einige Promi-Begegnungen erzählt bekommen. Melanie erinnert sich zum Beispiel an ein aufregendes Treffen, als sie noch ein Teenager war. Und erzählt uns gleich davon in 10 Minuten. Für gute Laune bei der Arbeit habe ich zwei Stars, die schon mehrere gemeinsame Hits hatten. Dieses Mal aber getrennt. Sia mit

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1: Findet jemanden, der schon mal eine Nacht mit einem Promi verbracht hat, war die Aufgabe, für die Linda und Gebi jetzt 24 Stunden Zeit hatten. Und vor allem, weil es ja nicht das eine, an das man gleich denkt, sein musste, was ihr mit einem Promi nachts erlebt hat, haben sich doch einige gemeldet. Auch Melanie, die 2017 bei einem Gewinnspiel eine Reise ins Disneyland Paris gewonnen hatte und dabei ihr Idol aus dem Kinderfernsehen traf.
2: Unser Reiseguide von diesen Gewinnspielteilnehmern oder die wir gewonnen haben, war der Benedikt Weber, der Benny von Art Attack. Und zusätzlich haben wir abends mit dem Benny zusammen Abend gegessen und danach waren wir alle noch in Paris in der Wild West Show und ich hatte die Ehre mit, wie alt war ich da? 12, 13, den ganzen Abend neben Benny von Art Attack zu sitzen während dieser Veranstaltung. Und für mich war das damals natürlich das Highlight. Für mich war Benny der Promi.
1: Ja, Art Attack, das war übrigens so eine Kunst- und Bastelsendung bei Super RTL und Disney Channel, falls ihr die nicht kennt. Danke für deine Geschichte, Melanie. Ich habe allerdings noch eine, die wirklich mit Sex zu tun hat. Hört ihr in 2 Stunden. Und

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0: Hier ist Radio 7 und ich fühle mich jetzt schon wieder ein gutes Stück älter, denn einer der Starschauspieler der 2000er ist letzte Woche einfach 60 geworden. Adam Sandler. Kabel 1 feiert ihn heute mit Urlaubsreif an der Seite von Drew Barrymore, 20.15 Uhr und danach einer Doku über sein Leben, falls ihr einen gemütlichen Fernsehabend wollt. Und was ist mit 2000er Musik? Bekommt ihr pur in den 2000er Streams unserer kostenlosen Radio 7 Streaming Welt, aber auch zum Beispiel Lady Gagas Just Dance gleich im Radio 7 Hit 7er. 30 Minuten Hits nonstop, immer um halb. Gleich auch noch von Teddy Swims, Felix Jähn, Dua Lipa oder ganz neu von Ray Dalton. 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
0: Viel Sonne, ein paar harmlose Wolken und aktuell in Tuttlingen 24, in Ravensburg 25, in Konstanz 23 Grad. Morgen erst noch teils freundlich, dann wird's ein oft nasser und 5 Grad kühlerer Tag. Donnerstag wieder Sonne, Wolken und trocken.
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0: Keine größeren Staus, aber ein neuer Blitzer, und zwar in Singen am Posthalterswelte, schräg gegenüber vom Getränkemarkt im 30er Bereich. Alle anderen auf radio7.de. Und wenn ihr auch noch was entdeckt, 0800 70 77 110.
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0: ist Radio 7. Ich weiß, dass Sie zum Beispiel in Ulm schon seit Wochen mindestens laufen, die Vorbereitungen für den Weihnachtsmarkt. Das ist ja der größte hier bei uns. Ja, und es sind halt auch heute nur noch 100 Tage bis Heiligabend. Da brauchen wir einfach zwischendurch mal eine Maria. Okay, es ist eine Marie. Okay, es ist Rebecca Marie, beziehungsweise Becky G. Sorry, Papi, zusammen mit Topic gleich für Hochsommergefühle im Spätsommer. Da lege ich außerdem Despacito oben drauf. Und locker federn für Leichtigkeit gegen Stress, Sarah Larsson gleich auf Radio 7. 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
16: Die zauberhaften Schwestern sind zurück. 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Und ab geht's ins Wellness-Wochenende. Am schönsten natürlich mit Freundinnen. In Spa-Weekend läuft dabei allerdings nicht alles rund für Leslie Mann, Isla Fisher und Anna Faris. Urkomisch und herzerwärmend. Und Tom Cruise mal nicht als Schönling. Viele Falten, schütteres weißes Haar. In dem Film Digger spielt er den verschrobenen, milliardenschweren Erdölmagnaten Digger Rockwell, der durch seine skrupellosen Geschäfte eine globale Umweltkatastrophe ausgelöst hat.
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0: Viel Sonne und ein paar harmlose Wolken bei aktuell in Aalen 26, in Neu-Ulm 25, in Kempten 24 Grad. Morgen erst noch teilweise freundlich, dann wird's ein oft nasser und 5 Grad kühlerer Tag. Donnerstag wieder Sonne, Wolken und trocken.
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0: Es ist 15 Uhr, guten Tag. Bundeskanzler Merz hat angesichts der hohen Spritpreise Entlastungen angekündigt. Beim Unternehmertag des Handelsverbands BGA in Berlin sagte er:
18: Die Energiepreise, die Spritpreise an den Zapfsäulen steigen. Für viele Menschen, die täglich das Auto brauchen, ist eine Belastungsgrenze erreicht. Und ich bin der Meinung, dass wir handeln müssen. Das genaue Instrumentarium steht noch nicht fest. Sie können aber davon ausgehen, dass wir sehr bald einen Vorschlag dazu vorlegen werden.
0: Zuletzt stieg der Preis für einen Liter Superbenzin E10 auf durchschnittlich 2,28 €. Diesel kostete 2,41 € pro Liter. Im Streit um die Rabatt-App Lidl Plus ist zunächst keine Entscheidung gefallen. Das Oberlandesgericht Brandenburg will sein Urteil am 29. September verkünden. Die Verbraucherzentrale wirft Lidl vor, bestimmte Kundengruppen zu benachteiligen, weil einige Rabatte nur über die App verfügbar sind. Betroffen seien unter anderem ältere Menschen oder Personen ohne Smartphone. Lidl weist die Vorwürfe zurück und bezeichnet die App als freiwilliges Zusatzangebot. Vor 6 Jahren verschwand die damals 26-jährige Scarlett Salice bei einer Wanderung im Südschwarzwald. Nun gibt es möglicherweise neue Hinweise. Wie die Badische Zeitung berichtet, wurde im Werratal ein Reißverschluss gefunden, der zu ihrem Rucksack gehören könnte. Zudem schlugen Suchhunde in der Nähe des Wildensteinfelsens mehrfach an. Sollte sich der Fund ihrem Rucksack zuordnen lassen, will die Polizei die Ermittlungen wieder aufnehmen. Nach dem Einbruch in der Staufeneckschule in Saarlach findet dort heute wieder normaler Unterricht statt. Die Polizei vermutet, dass Profis am Werk waren. Sie hatten Sicherheitstüren aufgebrochen, Spinde und Rollcontainer durchwühlt und einen Tresor aufgebrochen. Ob dieselben Täter auch für Einbrüche in 2 Schulen in Lohensee und in einer Schule in Westerstetten verantwortlich sind, wird gerade geprüft.
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19: Auf der B10 zwischen Geislingensteige und Gegenfilz in beide Richtungen 15 bis 20 Minuten Zeitverlust. Und der neueste Blitzer ist ein Anhänger. Auf der B29 zwischen Böbingen und Möglingen am üblichen Platz. Alle anderen auf radio7.de. Und wenn ihr auch noch was entdeckt, 0800 70 77 110.
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0: ist gerade 7 am Dienstag nach den Ferien. Ja, und jetzt, wo die letzten Schulkinder zurück im Unterricht sind, sind ja auch die letzten zurück aus dem Sommerurlaub, denke ich. Frohes Schaffen und viel Erfolg bei eurer Beförderung. 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

0: Servus Radio 7, frohes Schaffen, gute Fahrt und manche haben ihr Knöllchen ja wirklich verdient. Wie doof muss man zum Beispiel sein, mit deutlich zu viel kmh an der Polizei vorbeizufahren? Ja, so jetzt passiert auf der A96 bei Eichstätten. Die Beamten kontrollieren gerade einen LKW, als ein Bus mit 125 statt 100 an ihnen vorbeidonnert. Wer sich ans Tempolimit hält, der bekommt ja im Zweifel mehr mit von 30 Minuten Hitze nonstop. Immer um halb, gleich zum Beispiel von Dua Lipa, The Script, Shawn Mendes, Rihanna oder auch das geile neue Sommerduett von Loi und David Puentes. Golden Summer, gleich im Radio 7 Hit 7er. 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
0: Viel Sonne und ein paar harmlose Wolken. Und schön warm nochmal. In Göppingen sogar 27, in Sigmaringen 25, in Singen aktuell 26 Grad. Morgen erst noch teilweise freundlich, dann wird's ein oft nasser und auch 5 Grad kühlerer Tag. Am Donnerstag wieder Sonne, Wolken und trocken.
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0: Auf der A6 in Richtung Nürnberg zwischen Schwäbisch Hall und Kirchberg. 8 Kilometer stockender Verkehr, eine Viertelstunde Zeitverlust. Keine neuen Blitzer, alle anderen auf radio7.de. Wenn ihr auch noch was entdeckt, 0800 70 77 110.
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0: Hier ist Radio 7 am Dienstag. Heute ist dann ja auch im bayerischen Teil vom Radio 7 Land wieder Schule gewesen. Auch von Nördlingen über Neu-Ulm bis in Nonnenhorn sind die Ferien vorbei. Und das Fiese ist, ihr müsst eine ganze Woche länger auf die Herbstferien warten als in Bavue. 7 Wochen nämlich. Das grenzt ja an Kinderarbeit. Gleich euer Feierabendendspurt am Dienstag. Der neue deutsche Popstar Tiffany Harris mit Vertigo nach 4 bei mir. Afterwork-Klänge mit I Got a Feeling. Und einfach nur Wohlfühlpop mit Taylor Swift auf Radio 7. 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
0: Viel Sonne und ein paar harmlose Wolken. Bei aktuell in Aalen 26, in Neu-Ulm 26, in Kempten 24 Grad. Morgen erst noch teils freundlich, dann wird's ein oft nasser und 5 Grad kühlerer Tag. Donnerstag wieder Sonne, Wolken und trocken.
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16: Es ist 16 Uhr, guten Tag. Bundeskanzler Merz hat heute Entlastungen wegen der hohen Spritpreise angekündigt. Für viele Menschen, die täglich das Auto brauchten, sei eine Belastungsgrenze erreicht, sagte er beim Unternehmertag des Handelsverbands BGA in Berlin.
17: Der Frust an der Tankstelle ist auch bei Merz angekommen. Für viele, die täglich das Auto brauchen, ist eine Belastungsgrenze erreicht, sagt der Kanzler und verspricht. Wir werden sehr bald einen Vorschlag auf den Tisch legen. Details nannte er nicht. Aber der Druck auf die Bundesregierung wächst, endlich zu handeln, eventuell mit einem Spritpreisdeckel, einer Übergewinnsteuer für die Ölkonzerne oder auch mit gezielten Maßnahmen, zum Beispiel nur Entlastungen für Geringverdiener. Claudia Wächter, Nachrichtenredaktion.
16: Die IG Metall beteiligt sich am kommenden Montag an einem bundesweiten Aktionstag gegen den geplanten Abbau von Arbeitsplätzen in der Autoindustrie. In Baden-Württemberg sind Aktionen bei Mercedes-Benz, Bosch, Porsche, Mahle und Daimler Truck geplant. Die Gewerkschaft fordert mehr Investitionen in neue Technologien, Werke und Beschäftigte. Hintergrund sind die schwierige Lage der Branche und der Wandel hin zur Elektromobilität. Deutschlandweit rechnet die IG Metall mit mehr als 100.000 Teilnehmern. Das baden-württembergische Kultusministerium lässt die Rettungsfähigkeit von Lehrkräften im Schwimmunterricht überprüfen. Hintergrund ist ein Fall aus dem Raum Baden-Baden, bei dem ein Rettungsschwimmernachweis offenbar zu Unrecht ausgestellt wurde. Schulen sollen nun kontrollieren, ob eingesetzte Lehrkräfte die Qualifikation besitzen. Bei Zweifeln dürfen sie vorerst keinen Schwimmunterricht mehr erteilen. Eine Kieferorthopädin aus Konstanz soll Gesichtsbehandlungen mit Botox und Hyaluronsäurespritzen durchgeführt haben, obwohl sie dafür nicht die nötige Qualifikation hat. Deshalb steht die 37-Jährige seit heute vor Gericht. Angeklagt ist sie wegen Betrug und gefährlicher Körperverletzung. Als Fachärztin für Kieferorthopädie hätte sie solche Spritzen nur im Mundbereich setzen dürfen.
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0: Ein Stau auf der A6 in Richtung Nürnberg zwischen Kupferzell und Kirchberg. 8 Kilometer, 20 Minuten Zeitverlust. Und der neueste Blitzer ist ein Anhänger zwischen Haubersbronn und Welzheim im 70er-Bereich. Alle anderen auf radio7.de. Und wenn ihr auch noch was entdeckt, 0800 70 77 110.
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0: Findet jemanden, der schon mal eine Nacht mit einem Promi verbracht hat, war ja bis heute Morgen um 7.07 Uhr die Challenge fürs Radio 7 Morgenteam. Und haben wir einige Promi-Begegnungen erzählt bekommen. Heinrike zum Beispiel mit einer unglaublichen Geschichte aus der Zeit der freien Liebe in den 70ern. Davon erzählt sie uns gleich in 10 Minuten. Kommt gut weiter Richtung Feierabend mit bester Laune, dank Miley's Flowers um kurz vor halb und jetzt dem Sommerduett von Kygo und Khalid.

0: So, jetzt wird's richtig krass.
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0: Findet jemanden, der schon mal eine Nacht mit einem Promi verbracht hat, war ja die Aufgabe, für die Linda und Gebe jetzt 24 Stunden Zeit hatten. Und vor allem, weil es ja nicht das eine, an das man gleich denkt, sein musste, was ihr mit einem Promi erlebt habt, sondern eben alles Mögliche, haben sich wirklich einige gemeldet. Auch wenn Heinrike tatsächlich so eine Nacht mit einem Promi erlebt hat. Mitte der 70er, da hat sie in einem Hotel gearbeitet, wo eine Eishockeymannschaft abgestiegen war, mit dem legendären Xaver Unsinn als Trainer. Und der stand halt im Weg, als Henrikes Kollegin ein Auge auf einen seiner Spieler geworfen hatte.
2: Wie kommt man jetzt an den schönen jungen Eishockeyspieler? Man musste an dem alten Xaver Unsinn vorbei. Und nachmittags hatten wir immer so ziemlich freie Bahn. Wenn da jemand ankam, haben wir das Zimmer neben Xaver Unsinn nicht vermietet. Dann bin ich über das Nebenzimmer, über den Balkon zum Xaver Unsinn ins Zimmer. Dem habe ich schon die Balkontür aufgemacht, da wusste ich nichts davon. Also die Tochter von meinem Chef, die hatte dann freie Bahn zu dem Eishockeyspieler. Und ich habe den Xaver Unsinn bespaßt.
0: Unglaubliche Geschichte aus anderen Zeiten und richtig toll, was ihr alles so zu erzählen habt. Aber wie geht's weiter? Die nächste spannende Morgenteam-Challenge für Linda und Gebi morgen früh um 7:07 Uhr. Und jetzt Tiffany Harris mit Vertigo.

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0: Hier ist Radio 7 und ich finde es gut, dass jetzt auch auf der Schwäbischen Alb die Gleichstellung der Geschlechter immer weiter voranschreitet. Denn in Beimerstetten sind beim Motorsägenkurs der Landfrauen jetzt auch Männer erlaubt. Tolle Sache. Gute Laune bei der Arbeit zwischen Alb und Bodensee, Schwarzwald und Allgäu mit immer um 30 Minuten Hits nonstop. Wiz Khalifa, Jennifer Lopez, Ed Sheeran's Castle on the Hill oder auch neu von Flo, Leak It. Gleich im Radio 7 Hits 7er. 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
0: Viel Sonne, harmlose Wolken. Und aktuell in Karlsheim 26, in Villingen-Schwenningen 26, in Friedrichshafen 25 Grad. Morgen erst noch teils freundlich, dann ein oft nasser und 5 Grad kühlerer Tag. Donnerstag wieder Sonne, Wolken und trocken.
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0: Ein Stau auf der A6 Richtung Nürnberg zwischen Neuenstein und Kirchberg, 11 Kilometer, 25 Minuten Zeitverlust. Und der neueste Blitzer ist ein Anhänger auf der B31 zwischen Ehreskirch und Kressbronn, Höhe Kieswerk. Alle anderen auf radio7.de. Und wenn ihr auch noch was entdeckt, 0800 70 77 110.
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0: Tag, Radi 7 hier. Seit 10 Tagen wird aufgebaut, es gibt mehr Shuttlebusse und der Bierpreis ist nicht gestiegen. Also große Vorfreude aufs Fränkische Volksfest in Crailsheim am Wochenende. Jetzt aber Zeit fürs Dienstagfeierabendbier. Dabei unterhält euch Sven Stefani gleich, spielt Kräftiges mit Kings and Queens, was zur Entspannung von One Republic und den One-Hit-Wonder-Urwurm We Are Young von Fun zurück auf unserer Playlist. 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
12: Hallo, einen schönen Dienstagnachmittag. Es ist schön sonnig. Aalen 26, Riedlingen 25 Grad. Morgen 1-2 Grad kühler und ab dem Nachmittag auch am Regen mit Gewittern.
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0: Es ist 17 Uhr, guten Tag. Bundeskanzler Merz hat angesichts der hohen Spritpreise Entlastungen angekündigt. Beim Unternehmertag des Handelsverbands BGA in Berlin sagte er:
13: Die Energiepreise, die Spritpreise an den Zapfsäulen steigen. Für viele Menschen, die täglich das Auto brauchen, ist eine Belastungsgrenze erreicht. Und ich bin der Meinung, dass wir handeln müssen. Das genaue Instrumentarium steht noch nicht fest. Sie können aber davon ausgehen, dass wir sehr bald einen Vorschlag dazu vorlegen werden.
0: Zuletzt stieg der Preis für einen Liter Superbenzin E10 auf durchschnittlich 2,28 €. Diesel kostete 2,41 € pro Liter. Im Streit um die Rabatte App Lidl Plus ist zunächst keine Entscheidung gefallen. Das Oberlandesgericht Brandenburg will sein Urteil am 29. September verkünden. Die Verbraucherzentrale wirft Lidl vor, bestimmte Kundengruppen zu benachteiligen, weil einige Rabatte nur über die App verfügbar sind. Betroffen seien unter anderem ältere Menschen oder Personen ohne Smartphone. Lidl weist die Vorwürfe zurück und bezeichnet die App als freiwilliges Zusatzangebot. Ein betrunkener Passagier muss nach einer außerplanmäßigen Landung eines Wizz Air-Flugs in Stuttgart möglicherweise tief in die Tasche greifen. Die ungarische Fluggesellschaft kündigte an, ihm die entstandenen Kosten in Rechnung zu stellen. Dazu zählen unter anderem Treibstoffverspätungen und mögliche Entschädigungen für Fluggäste. Der 19-Jährige soll vergangene Woche auf dem Flug von Paris nach Sofia randaliert haben. Die Maschine musste deshalb in Stuttgart zwischenlanden. Nach dem Einbruch in der Staufeneckschule in Saarlach findet dort heute wieder normaler Unterricht statt. Die Polizei vermutet, dass Profis am Werk waren. Sie hatten Sicherheitstüren aufgebrochen, Spinde und Rollcontainer durchwühlt und einen Tresor aufgebrochen. Ob dieselben Täter auch für Einbrüche in zwei Schulen in Lohensee und in einer Schule in Westerstetten verantwortlich sind, wird gerade geprüft.
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15: Ich bin Ursula Winkler. 40% der jungen Menschen in Deutschland interessieren sich laut einer Befragung der Bertelsmann Stiftung für eine Firmengründung. Aber nur 3% der befragten 14- bis 25-Jährigen haben das tatsächlich umgesetzt. Als größte Hürde nennen knapp 2/3 den Wunsch nach einem sicheren Angestelltenverhältnis. Fast der Hälfte der Befragten fehlt das Wissen. Rund 40% schreckt der Stress einer Selbstständigkeit ab. Die Autoren fordern daher, die Barrieren für Firmengründungen zu beseitigen. Und noch der Blick auf den DAX, der lag zuletzt ohne größere Veränderungen zum Vortag bei 25.462 Punkten.
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19: Es ist 4:05. Servus, liebe Auto- und LKW-Fahrer. A6 Richtung Nürnberg. Ab Neuenstein, Stau bis Ilshofen-Wolpertshausen. 20 Minuten plus. Viertelstunde dauert es länger auf der A7 Richtung Füssen. Stau ab Kempten. Und geblitzt wird auf der B29 zwischen Böbingen und Möglingen. Am üblichen Platz stehen sie da. Wenn es noch was gibt, einfach kurz anrufen oder eine WhatsApp schicken. Nummer ist die 0800 70 77 110.
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19: Hello! So, heute auch Bayern, erster Schultag. Jetzt geht's dann drum irgendwie, wie kriegen wir das alles unter einen Hut? Wann ist Nachmittagsunterricht? Wann musst du deinen Sportbeutel mit dabei haben? Man muss ganz viele Dinge einkaufen. Für die nötige Energie, jetzt Alex Vaughan, aktueller Hit mit Schlagzeug. Er gibt einen nötigen Drive. Und dann zum Runterkommen, Riesenhit aus den 2010ern. Die Londonerin am Klavier mit fettem Orchester. Sämtliche Musikpreise bekommen. Adele.

schönen Feierabend. Viertel nach sieben, Radio 7 hier. Ganz kurz das Tinder-Profil der Woche. Es ist frisch aus dem Allgäu. Alter, unbekannt, männlich, gut gebaut, wiegt so ungefähr 200 Kilo und er sucht alle. Er hat uns auch eine Sprachnachricht geschickt. So klingt der. Ja, ein Rothirsch, die haben gerade ihre Brumpf. Das heißt, die stehen da, ja, schreien rum. Ganz komische Geräusche. Und das Schlimme ist, es funktioniert. Also wenn er richtig gut ist, dann hat er am Ende 20 Hirschkühe um sich rum. 20 Stück. Ja, der ist erfolgreicher als ich seit 3 Jahren mit Tinder Gold. Und der muss auch keine komischen Fotos von sich machen. Aber du hast halt solche Geräusche. Ich glaube, da ist man dann auf einmal ganz froh, wenn man dann nach Hause kommt, ja, und man hat seinen Partner, der einfach auf der Couch sitzt, nicht viel reden will und ein Bier trinkt. Ja, man kann dann immer schlimmer erwischen. Radio 7, hier der aktuelle Track von Ron Republic. Kommt gut in den Dienstag.

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0: gleich richtig viel. Immer ab halb eine halbe Stunde Musik nonstop bei Radio 7. Ein Track, der hat inzwischen schon über 5 Milliarden Streams. Und 5 Milliarden Streams, das heißt, das muss gut sein, weil sonst würden sich das nicht so viele Menschen reinziehen. Das sind zwei Typen aus Deutschland, haben aktuellen Dancebeat mit dabei. Dann machen wir noch mit was rein vom allerersten Album von Lady Gaga, einer ihrer größten Hits aus den 2010ern. Und was Frisches auch von unserem kleinen Bärchen, Teddys Film, sehr mit dieser tiefen Stimme, der so eine Entspannung hat. Alles gleich im Radio 7 Hits 7er. Ist eine halbe Stunde Musik nonstop.
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0: Irgendwas draußen machen. Heute super Wetter. Morgen um die Zeit dann nass, vor allem im Allgäu. Aber im Moment echt genial. Sonne geht langsam unter und wir haben in Bad Waldsee 26 Grad und bei euch in Köppingen 29.
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0: 6:02. Servus, lieber Auto- und LKW-Fahrer. A6 Richtung Nürnberg. Ab Neuenstein 40 Minuten Stau, wird ab Kirchberg besser. B28 Richtung Bad Urach. Ab Dettingen West 20 Minuten Feierabendverkehr. Und geblitzt wird zwischen Hannover und Vogt im 70er-Bereich. Wenn es noch was gibt, 0800 70 77 110. Einfach kurz anrufen oder eine WhatsApp schicken.
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Fast Boy, Beautiful Life.

0: Powermusik für euren Feierabend. Radio 7 am Dienstag. Nach 6 dann aktuelles Gitarrenteil, das auf TikTok gerade explodiert. Von Katy Perry aus den 2010ern, riesen Feelgood-Hit. Und wer einen stressigen Tag gehabt hat, für den haben wir richtig entspannten Typen mit einer tiefen Stimme aus Amerika da noch mit dabei. Immer mehr Musik, mehr Abwechslung auf Radio 7.
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0: Heute ist ein toller Abend, um sich zu daten. 25 Grad in Schwäbisch Hall, gingen 24, Sonne und trocken. Außer du bist beim Dating schon ein bisschen weiter, dann solltest du heute sagen, ich habe keine Zeit und es geht nur morgen. Weil morgen wird es am Abend regnen und da muss man leider irgendwo reingehen und Film schauen und sich eine Decke teilen. Das ist natürlich ganz blöd, aber das geht halt dann nicht anders, weil morgen ab dem Nachmittag wird es nass.
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8: Es ist 18 Uhr, guten Abend. Bundeskanzler Merz hat heute Entlastungen wegen der hohen Spritpreise angekündigt. Für viele Menschen, die täglich das Auto brauchten, sei eine Belastungsgrenze erreicht, sagte er beim Unternehmertag des Handelsverbands BGA in Berlin.
9: Der Frust an der Tankstelle ist auch bei Merz angekommen. Für viele, die täglich das Auto brauchen, ist eine Belastungsgrenze erreicht, sagt der Kanzler und verspricht. Wir werden sehr bald einen Vorschlag auf den Tisch legen. Details nannte er nicht. Aber der Druck auf die Bundesregierung wächst, endlich zu handeln. Eventuell mit einem Spritpreisdeckel, einer Übergewinnsteuer für die Ölkonzerne oder auch mit gezielten Maßnahmen, zum Beispiel nur Entlastungen für Geringverdiener. Claudia Wächter, Nachrichtenredaktion.
8: Das baden-württembergische Kultusministerium lässt die Rettungsfähigkeit von Lehrkräften im Schwimmunterricht überprüfen. Hintergrund ist ein Fall aus dem Raum Baden-Baden, bei dem ein Rettungsschwimmernachweis offenbar zu Unrecht ausgestellt wurde. Schulen sollen nun kontrollieren, ob eingesetzte Lehrkräfte die Qualifikation besitzen. Bei Zweifeln dürfen sie vorerst keinen Schwimmunterricht mehr erteilen. Die Tabakbranche trommelt dafür, Nikotinbeutel mit Geschmacksrichtungen wie Minze auch in Deutschland anbieten zu dürfen. Die Bundesärztekammer und medizinische Fachgesellschaften warnen, dass die Produkte besonders Jugendliche an Nikotin gewöhnen könnten. Zwar enthielten die Beutel keinen Tabak, aber oft hohe Mengen des Suchtstoffs. Dieser könne insbesondere bei Kindern und Jugendlichen auch die Gehirnentwicklung beeinträchtigen. 6 Jahre nach dem Verschwinden der damals 26 Jahre alten Scarlett Salice im Südschwarzwald prüft die Polizei, ob ein gefundener Reißverschluss Teil ihres Rucksacks sein könnte. Helfer hatten den Reißverschluss unterhalb des Parkplatzes Schluchtensteig entdeckt. Mitglieder der Facebook-Gruppe Bitte findet Scarlett beschafften daraufhin einen neuen Rucksack, der dem von Scarlett entspricht, und übergaben ihn der Polizei. Wenn der gefundene Reißverschluss zum Rucksack passt, will die Polizei die Suche nach der jungen Frau wieder aufnehmen.
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0: 6:04. Guten Abend, liebe Auto- und Lkw-Fahrer. A6 Richtung Nürnberg, ab Kupferzell. 15 Minuten Stop and Go. A8 Richtung München, ab Ulm-West. 35 Minuten Stau. Da fährt gerade mein Chef lang, der kann nicht Auto fahren. Das ist vermutlich der. Stau wird dann weniger ab Ulm-Ost. Und B31 Richtung Stockach, ab Immenstadt-Ost. Feierabendverkehr dauert 20 Minuten länger. Blitzer zwischen Haubersbronn und Welzheim im 70er-Bereich. Und wenn es noch was gibt, einfach anrufen oder WhatsApp schicken. Nummer die 0800 70 77 110.
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0: Hallo, ich hoffe, ihr habt schon Feierabend. Wir haben gleich für diese eine Situation im perfekten Soundtrack. Es ist diese Situation, du kommst nach Hause, ja, oder bist im Auto und willst noch schnell irgendwas machen. Setz dich hin und zack, hat die Schwerkraft gewonnen. Du wirst nicht mehr aufstehen. Für diesen Moment haben wir gleich eine der schönsten Klavierballaden aus den 2010ern. Kommt nach aktueller Musik von Teddy's Rims. Geiler Typ, mega stimmt.

0: Klaviersound und du bist im Kopf wieder clean, ne? Viertel nach sechs. Sven Stefani hier. Grüß euch.
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0: Immer 24 Stunden Zeit, einen Menschen mit einer spannenden Story zu finden. Findet jemanden, der eine Nacht mit einem Promi verbracht hat. War die Challenge. Was in der Nacht passiert ist, ist auch total egal. Und dann hat sich Katrin gemeldet. Die hatte Nachtschicht in einem Hotel. Und dann rief einer der bekanntesten Schauspieler damals an. George Clooney. Und wollte ein Zimmer. Ganz spontan.
2: Und ich habe erst gedacht, das ist ein Witz, aber der ist dann in die Tiefgarage gefahren und ein paar Minuten später bei mir an der Rezeption gestanden und saß dann bis morgens um 5:30 bei mir an der Bar und hat sich mit mir unterhalten.
0: George Clooney. Den haben viele noch als Poster hängen gehabt und die hat dann einfach mal kennengelernt. Also es sind so viele Menschen da draußen, die so krasse Stories erlebt haben. Deswegen gibt's morgen auch gleich die nächste Challenge und es geht um, glaube ich, das mit Schlimmste, was einer Familie passieren kann, die sich ihren Kinderwunsch erfüllt hat. Nächste Challenge,

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0: Mission von Radio 7, jeden Tag euch möglichst gut in den Abend zu schicken. Deswegen gleich fette Elektrobeats von Rihanna und Charlie auf seinem Klavier. Einer der schönsten Songs von Charlie Puth. Alles gleich beim Radio 7 Hit 7, ne? Gibt's ab halb immer die meiste Musik am Stück.
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0: Sonnenuntergang bei über 20 Grad noch. Heute Nacht dann um die 10. Morgen ähnlich warm wie heute und bis zum Nachmittag auch echt gut. Dann ziehen immer mehr Wolken rein und es wird regnen. Vor allem im Allgäu kommt da auch echt gut was runter.
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0: A8 Richtung München. Ab Märklingen 45 Minuten Stau, wird besser ab Ulm-Ost. Und ansonsten der typische Feierabendverkehr. Kommt gut an.
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0: Oh, gleich eine Stunde neue Musik entdecken. Immer von 7 bis 8 ist Radio 7 Hit Update. Das ist so ein bisschen wie wenn du neue Kollegen bekommst. Ja, da weißt du ja auch nicht, taugen die was oder taugen die nichts. Deswegen machen wir immer eine Vorauswahl. Die ist eigentlich immer ganz gut. Also die taugen schon was. Ist zum Beispiel Take That am Start mit Michael Patrick Kelly. Dann neuer Track, das ist so eine Mischung aus Country und Pop. Also wenn ihr dieses Austin von Dasher liebt, dann werdet ihr den Song auch feiern. Und eine Frau aus Südafrika hat sich mit einer Frau aus Schweden zusammengetan, machen so einen R&B-Track und ganz viel mehr gleich ab 7 im Radio 7 Hit Update.
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0: Voll warm noch. Ja, früh frierst du, brauchst eine Jacke. Und jetzt 26 Grad in Crailsheim. 27 in Esslingen. Es bleibt erstmal so warm, tagsüber knapp über 20 Grad, nur morgen dann am Nachmittag Regen und vor allem im Allgäu auch ordentlich Regen mit Gewittern.
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9: Ich bin Finn Riebesel, Freundlieb. Die Bundesregierung will etwas gegen die steigenden Spritpreise machen. Kanzler Merz sagt, wir müssen handeln. Schon bald soll ein Vorschlag dazu auf dem Tisch liegen, so Merz.
10: Wir werden auf Preistreiberei reagieren. Wir haben dazu das Kartellamt mit einer entsprechenden Missbrauchsaufsicht ausgestattet. Aber wir spüren auch, dass das nicht reicht. Die Lage im Mittleren Osten eskaliert. Die Energiepreise, die Spritpreise an den Zapfsäulen steigen. Für viele Menschen, die täglich das Auto brauchen, ist eine Belastungsgrenze erreicht.
9: Die Spritpreise gehen in Deutschland weiter durch die Decke. Ein Liter Diesel hat am Mittag rund 2,60 Euro gekostet. Die CDU-Spitze kommt am Wahlsonntag zu einer Krisensitzung zusammen. Dabei geht es auch um die Zukunft von Friedrich Merz. Einzelheiten von Eva-Maria Wölfel.
11: Der Kanzler und CDU-Chef will mit dem Parteipräsidium über die Landtagswahlergebnisse in Berlin und Mecklenburg-Vorpommern beraten. Da dürfte dann auch deutlich werden, wie es mit dem Rückhalt so aussieht. Die Umfragen sehen für die CDU alles andere als rosig aus. Seit der Wahlniederlage in Sachsen-Anhalt reißt auch die innerparteiliche Kritik an Merz nicht ab. Namhafte CDU-Politiker sind dem Kanzler zuletzt aber auch schon zur Seite gesprungen und haben ein Ende der Personaldebatte gefordert.
9: Die organisierte Kriminalität ist in Deutschland weiter auf dem Vormarsch. Laut BKA gab es im letzten Jahr fast 700 Verfahren mit knapp 8000 Verdächtigen. So viele waren es seit 5 Jahren nicht mehr. Das meiste Geld verdienen die Gruppen mit Drogen. Bekannt geworden ist er unter anderem durch Das Boot oder Bang Boom Bang. Jetzt ist Ralf Richter tot. Der Schauspieler starb letzte Nacht im Alter von 69 Jahren. Das haben seine Kinder über Facebook mitgeteilt. Jürgen Klopps erste Kadernominierung als Bundestrainer nimmt Form an. Vor der offiziellen Bekanntgabe am Donnerstag steht laut Kicker fest, Köln-Shootingstar Said Elmala steht im Kader für die 4 Nations-League-Spiele. Hoffenheims Torhüter Oliver Baumann gehört dagegen nicht zum Aufgebot.
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0: 307. Ich hoffe, das ist ein Bus mit Betriebsfahrt, denn der ist kaputt gegangen. Betriebsfahrt ist ja, wo dann keiner drin sitzt. Das ist auf der A6 Richtung Heilbronn, kurz nach Crailsheim, kaputter Bus auf der rechten Seite. A8 Richtung München, Merklingen bis Ulm-Ost, halbe Stunde Stau und geblitzt wird zum Beispiel auf der B31 zwischen Ereskirch und Kressbronn, Höhe vom Kieswerk. Wenn es noch was gibt, einfach anrufen oder eine WhatsApp schicken. Nummer ist die 0800 70 77 110.
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Ich liebe ihn. Ich fahre jeden Abend 40 Minuten Fahrrad nach Hause. Diesen Song kann man 40 Minuten in Dauerschleife hören. Machen wir es natürlich nicht, das geht nicht, aber wir hören ihn einmal. Kommt direkt nach dem aktuellen Song von David Guetta, weil die besten aktuellen Hits sind auch mit dabei. Radio 7 wünscht einen tollen Dienstagabend.

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Und jetzt so ein Song für alle, die heute, keine Ahnung, dich hat jemand genervt. Heute ist ein stressiger Tag und du hast jetzt das Gefühl, du musst jetzt entweder eine Packung Baldrian fressen oder eine halbe Stunde joggen gehen. Ich weiß nicht, ich finde Joggen sehr unsexy. Das ist anstrengend. Du schwitzt gerade über den Temperaturen. Und dann gibt's noch diesen schönen Weg. Ja, du hörst einen Song, der dich runterbringt. Da gibt's jetzt einen neuen Rise Slow. Der schafft's wirklich fast 4 Minuten lang. Da kommt kein Puff, Puff in der Mitte. Das ist einfach 4 Minuten pure Entspannung. Und frisch bei Radio 7.

Samstagabend euch, Radio 7 hier. Viele sind aus dem Urlaub zurück, aus dem Sommerurlaub. Mir hat von auch eine Kollegin erzählt, mein Gott, hast du diesen einen Kollegen gesehen, der ist schokobraun, der ist ja so schön. Läuft da was? Nein, der ist einfach nur schön anzuschauen. Ja, das ist total schön, wenn dann die Kollegen gebräunt zurückkommen und man die toll angucken kann oder was auch immer man da machen möchte. Und da haben wir jetzt im Hinterblatt einen perfekten Song dazu, ja. Sowas Romantisches. Da ist Milo mit dabei. Kennt ihr? Mit seiner Gitarre. Und der hat sich jetzt einen DJ aus Belgien geschnappt und gesagt, komm mal, ich mach Gitarre, ich sing und du machst so einen geilen Beat drunter. Rausgekommen ist das. Schöne Kuschelnummer. Forever Young auf Radio 7 für euch und euren Schokobrunnen.

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1: Es sieht zwar schon frisch aus, ist aber echt noch warm. Neuhausen 26 Grad, im Allgäu in Kempten 23 Grad, morgen ähnliche Temperaturen und bis zum Nachmittag auch noch ganz okay und dann kommen immer mehr Wolken, es kann überall mal ein bisschen Regen runterkommen und vor allem im Allgäu auch wirklich viel mit Gewittern.
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1: Servus, lieber Auto- und LKW-Fahrer. Vollsperre im Zollernalbkreis zwischen Erzingen und Geislingen in beide Richtungen dicht nach dem Unfall. A8 Richtung München, Ulm-West bis Ulm-Ost, halbe Stunde Stau und ansonsten läuft's. Kommt gut an.
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aus Hamburg, kräftige Drums und die erste eigene Tour im November. Tiffany Harris mit Vertigo. 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

für ein Genie? Radio 7 Hit Update mit neuer Musik. Da gibt es wirklich so ein kleines Genie in Australien. Der Typ, der kann alles. Ja, der hat einen neuen Song ins draußen, der hat Bass gespielt, der hat Gitarre, Schlagzeug, alles. Der hat sogar selber gesungen. Wie nennt er diesen Song? Loser. Also wenn das ein Loser ist, was bin dann ich? Okay, die Frage wollen wir jetzt nicht klären. Ist auf jeden Fall ein geiler Track. Loser auf Radio.

guten Abend, Sven Stefani hier, Radio 7. Es gibt ja immer so ein, zwei Menschen, die sind in diesem Moment einfach nicht gut drauf und da haben wir jetzt was. Die Holly. Ja, es ist wirklich so ein Song. Also du kannst dich jetzt anstrengen, diese schlechte Laune beizubehalten. Es gibt ja Menschen, sind ja so, die, wenn schlechte Laune haben, die will man nicht einfach so loswerden. Aber 3 Minuten, du hörst die, ja, diesen euphorischen Sound und die schlechte Laune ist weg. To Love Somebody, Radio 7 Hit Update.

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3: Um die 15 Grad heute Nacht. Loch 21, Bad Wörishofen haben wir 20. Morgen bis zum Mittag sonnig und Temperaturen auch da wieder über 20 Grad und ab 14, 15 Uhr immer mehr Regenwolken. Nachmittags dann überall Regen und vor allem im Allgäu auch richtig viel mit wirklich kräftigen Gewittern auch.
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4: Ich bin Finn Riebesel, Freundlieb. Autofahrer in Deutschland werden darauf schon lange gewartet haben. Wegen der steigenden Spritpreise soll es neue Entlastungen geben. Das hat Kanzler Merz angekündigt. Wie die aussehen sollen, ließ er aber offen. Merz will aber sehr bald Details dazu nennen. Die Möglichkeiten für Entlastungen dürften dabei aber begrenzt sein. Das sagte uns Jens Beusen-Hohgräfe vom Kiel-Institut für Weltwirtschaft.
5: Große Sprünge sind da nicht möglich. Man wird also dann, wenn man hier wirklich was machen wollte, andere Einnahmen entweder generieren müssen oder Ausgaben streichen. Aber ich glaube, das ist politisch auch wenig attraktiv. Deswegen glaube ich kaum, dass die öffentliche Hand sehr viele Möglichkeiten hat, wenn sie nicht gegen die Verfassung verstoßen möchte, gegen die Vorgaben der Schuldenbremse, hier große Entlastungen in Aussicht zu stellen.
4: Kriminelle Banden setzen in Deutschland immer öfter auf Gewalt als Dienstleistung. Dafür werden laut Bundesinnenminister Dobrindt auch Minderjährige als Wegwerftäter angeworben. Besonders groß bleibt laut BKA-Bericht das Problem mit Drogen. Um gegen die Banden besser vorgehen zu können, will Dobrindt auch an ihr Geld und die Konten ran. In der CDU-Zentrale gibt's am kommenden Wahlsonntag eine Krisensitzung. Unter Leitung von Parteichef Merz sollen die Landtagswahlergebnisse beraten werden. Dabei dürfte es auch um seine Zukunft als Kanzler gehen. Die Umfragen sehen für die CDU aktuell alles andere als rosig aus. In Berlin deutet sich ein Kopf-an-Kopf-Rennen mit der Linken an. In Mecklenburg-Vorpommern sorgen sich die CDU-Wahlkämpfer inzwischen sogar um den Wiedereinzug ins Parlament. Seit der Wahlniederlage in Sachsen-Anhalt steht Merz auch innerparteilich massiv unter Druck. Die erste Kadernominierung vom neuen Bundestrainer Jürgen Klopp wirft ihre Schatten voraus. Vor der offiziellen Bekanntgabe am Donnerstag sind schon erste Personalien durchgesickert. Said El Mala steht laut Kicker im DFB-Kader für die Nations League. Kölns Senkrechtstarter winkt das Debüt. Für Torhüter Oliver Baumann gibt es dagegen den nächsten Rückschlag. Der Hoffenheim-Keeper wird demnach nicht nominiert. Bereits bei der WM war Baumann überraschend zur Nummer 2 im Tor degradiert worden.
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3: 8:03. Guten Abend, liebe Auto- und Lkw-Fahrer. Achtung auf der A7 Richtung Ulm. Kurz nach Bad Grönbach hüpfen Rehe über die Autobahn. Als ich Fahranfänger war, ich hatte immer Angst. Ja? Ich wäre jetzt hier mit 50 über die Autobahn gezuckelt. Ihr hättet mich alle gehasst und angehupt. Aber Wildunfall war immer so das schlimmste Szenario, das ich mir vorstellen konnte. Jetzt auf der A7 unterwegs. Ansonsten aber haben wir heute Abend auf den Straßen keine großen Probleme.
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107 Playlist. Michael Patrick Kelly und Gentlemen, Wildfire.

0: Abend, Sven Stefani hier, Radio 7. Cool, dass ihr alle mit dabei seid. Und wenn ihr wisst, ihr könnt immer anrufen, 0800 70 77 110, auch jetzt um gleich 20 nach 8. Wer ist jetzt live in der Show? Hallo.
1: Hallo, guten Tag. Ich bin der Oskar. Ich habe eine Frage. Mhm. Könnten Sie vielleicht für meine Mutter, egal welches Lied, anmachen?
0: Vollkommen, irgendein Lied für deine Mama.
1: Ja, aber könnten Sie noch davor sagen, aber halt für Beata?
0: Fändest du viel schöner, wenn du das selber sagst.
1: Hä? Wie?
0: Einfach hier live im Radio. Du sagst deiner Mama, was du ihr sagen willst und dann spielen wir irgendeinen Song für sie. Sogar einen guten.
1: Und wann geht's los?
0: Jetzt. Jetzt machen wir das so, ich gehe hier aus dem Studio raus und dann gehört Radio 7 dir. Wenn du die Tür knallen hörst, dann bist du dran. Warte.
1: Hallo Mama, ich bin dein Sohn und es ist für dich irgendein Lied. 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
1: Die Nacht, die bleibt trocken und morgen kann es dann mittags regnen. Aber am Donnerstag dann wieder bewölkt, vereinzelt Sonne mit bis zu 20 Grad.
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2: Ich bin Finn Riebesel, Freundlieb. Für die Menschen in Deutschland soll es wegen der weiter steigenden Spritpreise neue Entlastungen geben. Das hat Kanzler Merz angekündigt. Für viele Menschen, die täglich das Auto brauchen, sei eine Belastungsgrenze erreicht, so Merz.
3: Wir stehen dazu deshalb in engem Austausch in der Bundesregierung und mit den Ländern. Und ich bin der Meinung, dass wir handeln müssen. Das genaue Instrumentarium steht noch nicht fest. Sie können aber davon ausgehen, dass wir sehr bald einen Vorschlag dazu vorlegen werden.
2: Die Spritpreise kennen aktuell nur eine Richtung, und zwar nach oben. Am Mittag ging es wieder rauf, auf rund 2,60 Euro für den Liter Diesel. Die organisierte Kriminalität ist in Deutschland weiter auf dem Vormarsch. Laut BKA gab es im letzten Jahr fast 700 Verfahren mit knapp 8000 Verdächtigen. So viele waren es seit 5 Jahren nicht mehr. Das meiste Geld verdienen die Gruppen mit Drogen. Die CDU-Spitze kommt am Wahlsonntag zu einer Krisensitzung zusammen. Dabei sollen die Ergebnisse in Mecklenburg-Vorpommern und Berlin analysiert werden. Die Umfragen sehen alles andere als rosig aus. Bei der Sitzung geht es auch um die Zukunft von Kanzler Merz, der selbst in der eigenen Partei unter Druck steht. Bekannt geworden ist er unter anderem durch Das Boot oder Bang Boom Bang. Jetzt ist Ralf Richter tot. Der Schauspieler starb letzte Nacht im Alter von 69 Jahren. Das haben seine Kinder über Facebook mitgeteilt. Vom Weltraum aus soll jetzt geschaut werden, wie es den Pflanzen hier auf der Erde geht. Dafür hat die Europäische Weltraumagentur ESA einen neuen Satelliten ins All gebracht. Der nimmt das ansonsten nicht sichtbare Rotlicht der Pflanzen wahr, kann also quasi hineinschauen. ESA-Missionsleiter Timon Hummel sagt im ZDF.
4: Das heißt, wir können verstehen, wie glücklich sind Pflanzen, wie gut geht's denen, wie gestresst sind sie durch äußere Einflüsse. Und mit Hilfe dieser Daten können wir dann Gegenmaßnahmen einleiten.
2: Da geht es etwa darum, dass mehr gewässert oder anders gedüngt werden soll. Doppelte Ehre für München. Die bayerische Landeshauptstadt darf 2028 das Finale der Fußball-Champions League ausrichten. Außerdem hat sie den Zuschlag für die Leichtathletik-WM 2031 bekommen.
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1: Schönen Dienstagabend euch. Stimmungsvoller Abend mit ganz viel Musik. Geiler Hit von Kesha, bei dem man sich fühlt wie so im Club. Was aktuell ist, ein Hit zum Mitsingen von Leonie. Und wir starten mit der WM-Hymne. Ein bisschen

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1: Pilze bestimmen für Anfänger. Lektion 1. Verlass dich nur auf echte Experten, die dir auch immer sagen können, wie ein Pilz heißt.
2: Ich weiß nicht genau, wie der heißt. Ich nenne den immer Sebastian.
1: Lektion 2. Pilzsammler haben immer diesen einen streng geheimen Fundort. Du musst gar nicht erst fragen, wo es die vielen schönen Steinpilze gibt.
3: Ja, im Wald. Da sind ringsrum so Bäume. Mehr sage ich nicht.
1: Lektion 3. Je schöner ein Pilz aussieht, desto weniger solltest du ihn essen.
3: Oh, der sieht ja lecker aus. Guck mal, knallrot, weiße Punkte.
1: Und Lektion 4. Wenn du einfach nur angeben willst, denk dir die Pilzarten einfach aus. Es klingt sowieso alles ähnlich.
3: Ach hier, schau mal, das gibt's doch nicht. Der gefleckte Langstiel, Wackelhut, Krummnasen, Zottellamellen, Doppelröhrlings, Knollen, Schleimfuß.
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2: Dienstagabend und wir lassen den Tag zusammen aus.

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schönen Dienstagabend. Nicht mehr lange und dann haben wir den Tag geschafft. Das feiern wir mit einem ganz besonderen Song auf der Playlist. Fastboy liefert uns jetzt was ganz Entspanntes, Ruhiges für den Abend. 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
2: Ich bin Hanna Messerschmidt. Für die Menschen in Deutschland soll es wegen der weiter steigenden Spritpreise neue Entlastungen geben. Das hat Bundeskanzler Friedrich Merz angekündigt. Für viele Menschen, die täglich das Auto brauchen, sei eine Belastungsgrenze erreicht, so Merz.
3: Wir stehen dazu deshalb in engem Austausch in der Bundesregierung und mit den Ländern. Und ich bin der Meinung, dass wir handeln müssen. Das genaue Instrumentarium steht noch nicht fest. Sie können aber davon ausgehen, dass wir sehr bald einen Vorschlag dazu vorlegen werden.
2: Die Spritpreise kennen aktuell nur eine Richtung, nach oben. Am Mittag ging es wieder rauf, auf rund 2,60 Euro für den Liter Diesel. Die organisierte Kriminalität ist in Deutschland weiter auf dem Vormarsch. Das geht aus einem aktuellen BKA-Bericht hervor. Bei fast 700 Ermittlungsverfahren wurden im letzten Jahr knapp 8000 Tatverdächtige erwischt, der höchste Wert seit 5 Jahren. Dabei verdienen die Kriminellen ihr Geld hauptsächlich mit Drogen. Laut Innenminister Dobrindt geht es nicht nur darum, die Täter zu fassen, sondern auch die Netzwerke zu zerschlagen.
4: Nicht nur Strafverfolgungen durchführen, sondern Strukturen erkennen, ausheben und zerstören. Nicht nur die Drogen bekämpfen, sondern vor allem auch das Vermögen dabei abschöpfen.
2: Die CDU-Spitze kommt am Wahlsonntag zu einer Krisensitzung zusammen. Dabei sollen die Ergebnisse in Mecklenburg-Vorpommern und Berlin analysiert werden. Die Umfragen sehen alles andere als rosig aus. Bei der Sitzung geht es auch um die Zukunft von Kanzler Merz, der selbst in der eigenen Partei unter Druck steht. Vom Weltraum aus soll jetzt geschaut werden, wie es den Pflanzen hier auf der Erde geht. Dafür hat die Europäische Weltraumagentur ESA einen neuen Satelliten ins All gebracht. Der nimmt das ansonsten nicht sichtbare Rotlicht der Pflanzen wahr, kann also quasi hineinschauen. ESA-Missionsleiter Timon Hummel sagt im ZDF:
5: Das heißt, wir können verstehen, wie glücklich sind Pflanzen, wie gut geht's denen, wie gestresst sind sie durch äußere Einflüsse. Und mit Hilfe dieser Daten können wir dann Gegenmaßnahmen einleiten.
2: Da geht's etwa darum, dass mehr gewässert oder anders gedüngt werden soll. Doppelte Ehre für München. Die bayerische Landeshauptstadt darf 2028 das Champions-League-Finale ausrichten. Außerdem hat sie den Zuschlag für die Leichtathletik-WM 2031 bekommen.
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6: Dienstagabend, die nächste halbe Stunde, können wir uns richtig freuen. Ein Hit aus den 20ern, der wurde überall gefeiert. Heatwaves. Und dann noch was dabei aus den 10ern. Den gab's auf jeder Bravo-Hit-CD. Shut Up and Dance. Und wir starten mit dem aktuellen Hit Sorry Puppy

auf der Couch, im Auto oder in der Nachtschicht. Jetzt für euch die nächste halbe Stunde ganz viele Stars am Start. Shawn Mendes mit einem Hit zum Mitsingen, David Guetta mit was zum Mittanzen und Alex Warren mit einem Sound zum Genießen und Abschalten.

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1: Dienstagabend. Und jetzt war es von einem total krassen Kerl. Der hat eine krasse Stimme, dringt direkt durchs Ohr und bleibt hängen. Sein Hit. Macht richtig Stimmung, Ray Dalton, auf Radio 7.

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1: Es ist Dienstagabend. Schön, dass ihr bei mir seid. Ja, und so langsam wird's Herbst bei uns. Die einen finden's voll cool, dass es kühler wird. Für andere bedeutet Herbst, die dunklere Jahreszeit fängt wieder an. Ja, und wenn mir der Herbst auf die Stimmung schlägt, dann zünde ich abends eine Kerze an. Und manchmal spreche ich in Gedanken im Gebet vom Theologen Dietrich Bonhoeffer dazu. Herr, in mir ist es finster, aber bei dir ist das Licht. Ich bin einsam, aber du verlässt mich nicht. Ich bin kleinmütig, aber bei dir ist Hilfe. Ich bin unruhig, aber bei dir ist der Friede. Ich verstehe deine Wege manchmal nicht, aber du weißt den Weg für mich. Ich wünsche euch eine gesegnete Nacht. Von der Evangelischen Kirche.
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3: Die Nacht, die bleibt trocken. Mittwoch kann es dann gegen Mittag regnen. Donnerstag dann wieder bewölkt, vereinzelt Sonne mit bis zu 20 Grad.
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4: Ich bin Hanna Messerschmidt.
5: Die Regierung will etwas gegen die steigenden Spritpreise machen. Bundeskanzler Friedrich Merz sagt, wir müssen handeln. Schon bald soll ein Vorschlag dazu auf den Tisch, so Merz.
6: Wir werden auf Preistreiberei reagieren. Wir haben dazu das Kartellamt mit einer entsprechenden Missbrauchsaufsicht ausgestattet. Aber wir spüren auch, dass das nicht reicht. Die Lage im Mittleren Osten eskaliert. Die Energiepreise, die Spritpreise an den Zapfsäulen steigen. Für viele Menschen, die täglich das Auto brauchen, ist eine Belastungsgrenze erreicht.
5: Die Spritpreise gehen in Deutschland weiter durch die Decke. Ein Liter Diesel hat am Mittag rund 2,60 Euro gekostet. Verkehrsminister Bilger kann sich Ticketkontrollen vor Bahnsteigen an großen Bahnhöfen vorstellen, also nicht erst im Zug. Im Fernverkehr sei das grundsätzlich sinnvoll, sagte der CDU-Politiker den Funke-Zeitungen. Mehr von Dirk Justis.
7: In anderen Ländern kommt man im Fernverkehr teils nur mit Tickets ans Gleis. Dieses System lasse sich aber nicht einfach auf Deutschland übertragen, sagte Bilger. Viele Bahnhöfe seien dafür nicht ausgelegt. Solche Zugangskontrollen will Bilger in Deutschland erstmal praktisch testen. Gleichzeitig sieht der Minister wachsende Gefahren für die Verkehrsinfrastruktur. An sensiblen Stellen müsse deshalb der Schutz verbessert werden.
5: Schauspieler Ralf Richter ist tot. Er starb im Alter von 69 Jahren, teilten seine Kinder mit. Sein Durchbruch hatte Richter 1981 mit dem legendären Film Das Boot. Er spielte auch in der Ruhrpott-Kultkomödie Bang Boom Bang mit. Wie gesund sind die Pflanzen auf der Erde? Das will die Europäische Weltraumagentur ESA mit einem neuen Satelliten überwachen. FLEX ist jetzt ins Weltall gestartet und misst Rotlicht, das Pflanzen bei der Photosynthese ausstrahlen. So soll quasi hineingeschaut werden, um zu erkennen, welche Probleme es gibt. Katrin Molch von der ESA sagte im ZDF.
8: Je nachdem, um was es für einen Stress es sich handelt, handelt es sich um Trockenstress oder einen Stress durch zu viel oder zu wenig Nährstoffe, können wir dem Landwirt zum Beispiel Ratschläge an die Hand geben, dass er mehr wässern soll oder dass er mehr oder weniger Dünger einsetzen soll. Genauso bei Waldflächen, wenn die bewirtschaftet sind, kann man da auch entsprechende Ratschläge geben.
5: Jürgen Klopps erste Kadernominierung als Bundestrainer nimmt Form an. Vor der offiziellen Bekanntgabe am Donnerstag steht laut Kicker fest, Köln-Shootingstar Said Elmala steht im Kader für die vier Nations-League-Spiele. Hoffenheims Torhüter Oliver Baumann gehört dagegen nicht zum Aufgebot.

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1: Ich bin Hanna Messerschmidt. Die Regierung will etwas gegen die steigenden Spritpreise machen. Bundeskanzler Friedrich Merz sagt, wir müssen handeln. Schon bald soll ein Vorschlag dazu auf den Tisch, so Merz.
2: Wir werden auf Preistreiberei reagieren. Wir haben dazu das Kartellamt mit einer entsprechenden Missbrauchsaufsicht ausgestattet. Aber wir spüren auch, dass das nicht reicht. Die Lage im Mittleren Osten eskaliert. Die Energiepreise, die Spritpreise an den Zapfsäulen steigen. Für viele Menschen, die täglich das Auto brauchen, ist eine Belastungsgrenze erreicht.
1: Die Spritpreise gehen in Deutschland weiter durch die Decke. Ein Liter Diesel hat am Mittag rund 2,60 Euro gekostet. Verkehrsminister Bilger kann sich Ticketkontrollen vor Bahnsteigen an großen Bahnhöfen vorstellen, also nicht erst im Zug. Im Fernverkehr sei das grundsätzlich sinnvoll, sagte der CDU-Politiker den Funke-Zeitungen. Mehr von Dirk Justis.
3: In anderen Ländern kommt man im Fernverkehr teils nur mit Tickets ans Gleis. Dieses System lasse sich aber nicht einfach auf Deutschland übertragen, sagte Bilger. Viele Bahnhöfe seien dafür nicht ausgelegt. Solche Zugangskontrollen will Bilger in Deutschland erstmal praktisch testen. Gleichzeitig sieht der Minister wachsende Gefahren für die Verkehrsinfrastruktur. An sensiblen Stellen müsse deshalb der Schutz verbessert werden.
1: Schauspieler Ralf Richter ist tot. Er starb im Alter von 69 Jahren, teilten seine Kinder mit. Seinen Durchbruch hatte Richter 1981 mit dem legendären Film Das Boot. Er spielte auch in der Ruhrpott-Kultkomödie Bang Boom Bang mit. Wie gesund sind die Pflanzen auf der Erde? Das will die Europäische Weltraumagentur ESA mit einem neuen Satelliten überwachen. FLEX ist jetzt ins Weltall gestartet und misst Rotlicht, das Pflanzen bei der Photosynthese ausstrahlen. So soll quasi hineingeschaut werden, um zu erkennen, welche Probleme es gibt. Katrin Molch von der ESA sagte im ZDF.
4: Je nachdem, um was es für einen Stress es sich handelt, handelt es sich um Trockenstress oder einen Stress durch zu viel oder zu wenig Nährstoffe, können wir dem Landwirt zum Beispiel Ratschläge an die Hand geben, dass er mehr wässern soll oder dass er mehr oder weniger Dünger einsetzen soll. Genauso bei Waldflächen, wenn die bewirtschaftet sind, kann man da auch entsprechende Ratschläge geben.
1: Jürgen Klopps erste Kadernominierung als Bundestrainer nimmt Form an. Vor der offiziellen Bekanntgabe am Donnerstag steht laut Kicker fest, Köln Shootingstar Said Elmala steht im Kader für die vier Nations League Spiele. Hoffenheims Torhüter Oliver Baumann gehört dagegen nicht zum Aufgebot.
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3: 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Du spannst eine Wäscheleine und hängst Wäsche dran. 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
7: Die Nacht, die bleibt trocken. Mittwoch kann es dann gegen Mittag regnen. Donnerstag dann wieder bewölkt, vereinzelt Sonne mit bis zu 20 Grad.
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8: Ich bin Hanna Messerschmidt. Autofahrer in Deutschland werden darauf schon lange gewartet haben. Wegen der steigenden Spritpreise soll es neue Entlastungen geben. Das hat Kanzler Merz angekündigt. Wie die aussehen, ließ er offen. Merz will aber sehr bald Details dazu nennen. Die Möglichkeiten für Entlastungen dürften dabei begrenzt sein, sagte uns Jens Beusen-Hogrefe vom Kiel-Institut für Weltwirtschaft.
9: Große Sprünge sind da nicht möglich. Man wird also dann, wenn man hier wirklich was machen wollte, andere Einnahmen entweder generieren müssen oder Ausgaben streichen. Aber ich glaube, das ist politisch auch wenig attraktiv. Deswegen glaube ich kaum, dass die öffentliche Hand sehr viele Möglichkeiten hat, wenn sie nicht gegen die Verfassung verstoßen möchte, gegen die Vorgaben der Schuldenbremse, hier große Entlastungen in Aussicht zu stellen.
8: Die organisierte Kriminalität ist in Deutschland weiter auf dem Vormarsch. Das geht aus einem aktuellen BKA-Bericht hervor. Bei fast 700 Ermittlungsverfahren wurden im letzten Jahr knapp 8000 Tatverdächtige erwischt, der höchste Wert seit 5 Jahren. Dabei verdienen die Kriminellen ihr Geld hauptsächlich mit Drogen. Laut Innenminister Dobrindt geht es nicht nur darum, die Täter zu fassen, sondern auch die Netzwerke zu zerschlagen.
10: Nicht nur Strafverfolgungen durchführen, sondern Strukturen erkennen, ausheben und zerstören. Nicht nur die Drogen bekämpfen, sondern vor allem auch das Vermögen dabei abschöpfen.
8: In der CDU-Zentrale gibt es am kommenden Wahlsonntag eine Krisensitzung. Unter Leitung von Parteichef Merz sollen die Landtagswahlergebnisse beraten werden. Dabei dürfte es auch um seine Zukunft als Kanzler gehen. Die Umfragen sehen für die CDU aktuell alles andere als rosig aus. In Berlin deutet sich ein Kopf-an-Kopf-Rennen mit der Linken an. In MV sorgen sich die CDU-Wahlkämpfer inzwischen sogar um den Wiedereinzug ins Parlament. Seit der Wahlniederlage in Sachsen-Anhalt steht Merz auch innerparteilich massiv unter Druck. Vom Weltraum aus soll jetzt geschaut werden, wie es den Pflanzen hier auf der Erde geht. Dafür hat die Europäische Weltraumagentur ESA einen neuen Satelliten ins All gebracht. Der nimmt das ansonsten nicht sichtbare Rotlicht der Pflanzen wahr, kann also quasi hineinschauen. ESA-Missionsleiter Timon Hummel sagt im ZDF:
11: Das heißt, wir können verstehen, wie glücklich sind Pflanzen, wie gut geht's denen, wie gestresst sind sie durch äußere Einflüsse. Und mithilfe dieser Daten können wir dann Gegenmaßnahmen einleiten.
8: Da geht's etwa darum, dass mehr gewässert oder anders gedüngt werden soll.

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5: Ja, ja, wenn Störche im Radio 7 Land Liebe machen, dann sind sie viel zu laut. Rund um den Bodensee habe ich vorhin gelesen, dass es tatsächlich Politiker gibt, die ein politisches Eingreifen fordern.
6: Ja, und da fragen wir uns, ist das wirklich so heftig? 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
1: Ich bin Hanna Messerschmidt. Autofahrer in Deutschland werden darauf schon lange gewartet haben. Wegen der steigenden Spritpreise soll es neue Entlastungen geben. Das hat Kanzler Merz angekündigt. Wie die aussehen, ließ er offen. Merz will aber sehr bald Details dazu nennen. Die Möglichkeiten für Entlastungen dürften dabei begrenzt sein, sagte uns Jens Beusen-Hogrefe vom Kiel-Institut für Weltwirtschaft.
2: Große Sprünge sind da nicht möglich. Man wird also dann, wenn man hier wirklich was machen wollte, andere Einnahmen entweder generieren müssen oder Ausgaben streichen. Aber ich glaube, das ist politisch auch wenig attraktiv. Deswegen glaube ich kaum, dass die öffentliche Hand sehr viele Möglichkeiten hat, wenn sie nicht gegen die Verfassung verstoßen möchte, gegen die Vorgaben der Schuldenbremse, hier große Entlastungen in Aussicht zu stellen.
1: Die organisierte Kriminalität ist in Deutschland weiter auf dem Vormarsch. Das geht aus einem aktuellen BKA-Bericht hervor. Bei fast 700 Ermittlungsverfahren wurden im letzten Jahr knapp 8000 Tatverdächtige erwischt, der höchste Wert seit 5 Jahren. Dabei verdienen die Kriminellen ihr Geld hauptsächlich mit Drogen. Laut Innenminister Dobrindt geht es nicht nur darum, die Täter zu fassen, sondern auch die Netzwerke zu zerschlagen.
3: Nicht nur Strafverfolgungen durchführen, sondern Strukturen erkennen, ausheben und zerstören. Nicht nur die Drogen bekämpfen, sondern vor allem auch das Vermögen dabei abschöpfen.
1: In der CDU-Zentrale gibt es am kommenden Wahlsonntag eine Krisensitzung. Unter Leitung von Parteichef Merz sollen die Landtagswahlergebnisse beraten werden. Dabei dürfte es auch um seine Zukunft als Kanzler gehen. Die Umfragen sehen für die CDU aktuell alles andere als rosig aus. In Berlin deutet sich ein Kopf-an-Kopf-Rennen mit der Linken an. In MV sorgen sich die CDU-Wahlkämpfer inzwischen sogar um den Wiedereinzug ins Parlament. Seit der Wahlniederlage in Sachsen-Anhalt steht Merz auch innerparteilich massiv unter Druck. Vom Weltraum aus soll jetzt geschaut werden, wie es den Pflanzen hier auf der Erde geht. Dafür hat die Europäische Weltraumagentur ESA einen neuen Satelliten ins All gebracht. Der nimmt das ansonsten nicht sichtbare Rotlicht der Pflanzen wahr, kann also quasi hineinschauen. ESA-Missionsleiter Timon Hummel sagt im ZDF:
4: Das heißt, wir können verstehen, wie glücklich sind Pflanzen, wie gut geht's denen, wie gestresst sind sie durch äußere Einflüsse. Und mit Hilfe dieser Daten können wir dann Gegenmaßnahmen einleiten.
1: Da geht's etwa darum, dass mehr gewässert oder anders gedüngt werden soll.
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3: Sushi ist erfunden worden von einem japanischen Studenten, der sich dachte,
4: boah, ich hab ja gar nichts mehr im Haus. Nur Reis, eine Gurke und da im Aquarium sind noch Algen und Fische. Wickel ich das halt mal irgendwie zusammen.
3: Der Name ist entstanden, damit sich endlich mal irgendwas auf Uschi reimt. 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
5: Oh, ich verfluche Flori Silbereisen und Helene Fischer, die aus diesem Lied

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1: Die Nacht, die bleibt trocken. Mittwoch kann es dann gegen Mittag regnen. Donnerstag dann wieder bewölkt, vereinzelt Sonne mit bis zu 20 Grad.
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2: Ich bin Hanna Messerschmidt. Die Regierung will etwas gegen die steigenden Spritpreise machen. Bundeskanzler Friedrich Merz sagt, wir müssen handeln. Schon bald soll ein Vorschlag dazu auf den Tisch, so Merz.
3: Wir werden auf Preistreiberei reagieren. Wir haben dazu das Kartellamt mit einer entsprechenden Missbrauchsaufsicht ausgestattet. Aber wir spüren auch, dass das nicht reicht. Die Lage im Mittleren Osten eskaliert. Die Energiepreise, die Spritpreise an den Zapfsäulen steigen. Für viele Menschen, die täglich das Auto brauchen, ist eine Belastungsgrenze erreicht.
2: Die Spritpreise gehen in Deutschland weiter durch die Decke. Ein Liter Diesel hat am Mittag rund 2,60 Euro gekostet. Die CDU-Spitze kommt am Wahlsonntag zu einer Krisensitzung zusammen. Dabei geht es auch um die Zukunft von Friedrich Merz. Einzelheiten von Eva-Maria Wölfel.
4: Der Kanzler und CDU-Chef will mit dem Parteipräsidium über die Landtagswahlergebnisse in Berlin und Mecklenburg-Vorpommern beraten. Da dürfte dann auch deutlich werden, wie es mit dem Rückhalt so aussieht. Die Umfragen sehen für die CDU alles andere als rosig aus. Seit der Wahlniederlage in Sachsen-Anhalt reißt auch die innerparteiliche Kritik an Merz nicht ab. Namhafte CDU-Politiker sind dem Kanzler zuletzt aber auch schon zur Seite gesprungen und haben ein Ende der Personaldebatte gefordert.
2: US-Präsident Trump lässt Washingtons größte öffentliche Kultureinrichtung schließen, das Kennedy Center. Grund sind unter anderem Renovierungsarbeiten, so Trump. Allerdings sollen die erst starten, wenn sein Name an die Fassade kommt. Der Vorstoß ist schon mehrmals vor Gericht gescheitert. Verkehrsminister Bilger kann sich Ticketkontrollen vor Bahnsteigen an großen Bahnhöfen vorstellen, also nicht erst im Zug. Im Fernverkehr sei das grundsätzlich sinnvoll, sagte der CDU-Politiker den Funke-Zeitungen. Mehr von Dirk Justis.
5: In anderen Ländern kommt man im Fernverkehr teils nur mit Tickets ans Gleis. Dieses System lasse sich aber nicht einfach auf Deutschland übertragen, sagte Bilger. Viele Bahnhöfe seien dafür nicht ausgelegt. Solche Zugangskontrollen will Bilger in Deutschland erstmal praktisch testen. Gleichzeitig sieht der Minister wachsende Gefahren für die Verkehrsinfrastruktur. An sensiblen Stellen müsse deshalb der Schutz verbessert werden.
2: Jürgen Klopps erste Kadernominierung als Bundestrainer nimmt Form an. Vor der offiziellen Bekanntgabe morgen steht laut Kicker fest, Köln-Shootingstar Said Elmada steht im Kader für die vier Nations-League-Spiele. Hoffenheims Torhüter Oliver Baumann gehört dagegen nicht zum Aufgebot.

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3: Mama, Mama, Mama, Mama.
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3: Mama.
2: Ganz ehrlich, wenn Mama bei jedem
3: Mama
2: einen trinken würde, wäre sie dauerbreit. 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
3: Mama
2: eine Kniebeuge machen würde, top trainiert.
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4: Gibi, hallo? Wie viele Finger halte ich hoch? Siehst du was?
5: Wie meinst du das denn jetzt?
4: Ja, ganz einfach, so verschmiert wie deine Brille ist, dass du da überhaupt noch was siehst aus den zwei Gläsern.
5: Wo bist du denn?

0: Vanessa Schmidt. Die Regierung will etwas gegen die steigenden Spritpreise machen. Bundeskanzler Friedrich Merz sagt, wir müssen handeln. Schon bald soll ein Vorschlag dazu auf den Tisch, so Merz.
1: Wir werden auf Preistreiberei reagieren. Wir haben dazu das Kartellamt mit einer entsprechenden Missbrauchsaufsicht ausgestattet. Aber wir spüren auch, dass das nicht reicht. Die Lage im Mittleren Osten eskaliert. Die Energiepreise, die Spritpreise an den Zapfsäulen steigen. Für viele Menschen, die täglich das Auto brauchen, ist eine Belastungsgrenze erreicht.
0: Die Spritpreise gehen in Deutschland weiter durch die Decke. Ein Liter Diesel hat am Mittag rund 2,60 Euro gekostet. Die CDU-Spitze kommt am Wahlsonntag zu einer Krisensitzung zusammen. Dabei geht es auch um die Zukunft von Friedrich Merz. Einzelheiten von Eva-Maria Wölfel.
2: Der Kanzler und CDU-Chef will mit dem Parteipräsidium über die Landtagswahlergebnisse in Berlin und Mecklenburg-Vorpommern beraten. Da dürfte dann auch deutlich werden, wie es mit dem Rückhalt so aussieht. Die Umfragen sehen für die CDU alles andere als rosig aus. Seit der Wahlniederlage in Sachsen-Anhalt reißt auch die innerparteiliche Kritik an Merz nicht ab. Namhafte CDU-Politiker sind dem Kanzler zuletzt aber auch schon zur Seite gesprungen und haben ein Ende der Personaldebatte gefordert.
0: US-Präsident Trump lässt Washingtons größte öffentliche Kultureinrichtung schließen, das Kennedy Center. Grund sind unter anderem Renovierungsarbeiten, so Trump. Allerdings sollen die erst starten, wenn sein Name an die Fassade kommt. Der Vorstoß ist schon mehrmals vor Gericht gescheitert. Verkehrsminister Bilger kann sich Ticketkontrollen vor Bahnsteigen an großen Bahnhöfen vorstellen, also nicht erst im Zug. Im Fernverkehr sei das grundsätzlich sinnvoll, sagte der CDU-Politiker den Funke-Zeitungen. Mehr von Dirk Justis.
3: In anderen Ländern kommt man im Fernverkehr teils nur mit Tickets ans Gleis. Dieses System lasse sich aber nicht einfach auf Deutschland übertragen, sagte Bilger. Viele Bahnhöfe seien dafür nicht ausgelegt. Solche Zugangskontrollen will Bilger in Deutschland erstmal praktisch testen. Gleichzeitig sieht der Minister wachsende Gefahren für die Verkehrsinfrastruktur. An sensiblen Stellen müsse deshalb der Schutz verbessert werden.
0: Jürgen Klopps erste Kadernominierung als Bundestrainer nimmt Form an. Vor der offiziellen Bekanntgabe morgen steht laut Kicker fest, Köln-Shootingstar Said Elmada steht im Kader für die vier Nations League-Spiele. Hoffenheims Torhüter Oliver Baumann gehört dagegen nicht zum Aufgebot.
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6: Die Nacht, die bleibt trocken. Mittwoch kann es dann gegen Mittag regnen. Donnerstag dann wieder bewölkt, vereinzelt Sonne mit bis zu 20 Grad.
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7: Ich bin Hanna Messerschmidt. Für die Menschen in Deutschland soll es wegen der weiter steigenden Spritpreise neue Entlastungen geben. Das hat Bundeskanzler Friedrich Merz angekündigt. Für viele Menschen, die täglich das Auto brauchen, sei eine Belastungsgrenze erreicht, so Merz.
8: Wir stehen dazu deshalb in engem Austausch in der Bundesregierung und mit den Ländern. Und ich bin der Meinung, dass wir handeln müssen. Das genaue Instrumentarium steht noch nicht fest. Sie können aber davon ausgehen, dass wir sehr bald einen Vorschlag dazu vorlegen werden.
7: Die Spritpreise kennen aktuell nur eine Richtung, nach oben. Am Mittag ging es wieder rauf, auf rund 2,60 Euro für den Liter Diesel. Die organisierte Kriminalität ist in Deutschland weiter auf dem Vormarsch. Das geht aus einem aktuellen BKA-Bericht hervor. Bei fast 700 Ermittlungsverfahren wurden im letzten Jahr knapp 8000 Tatverdächtige erwischt, der höchste Wert seit 5 Jahren. Dabei verdienen die Kriminellen ihr Geld hauptsächlich mit Drogen. Laut Innenminister Dobrindt geht es nicht nur darum, die Täter zu fassen, sondern auch die Netzwerke zu zerschlagen.
9: Nicht nur Strafverfolgungen durchführen, sondern Strukturen erkennen, ausheben und zerstören. Nicht nur die Drogen bekämpfen, sondern vor allem auch das Vermögen dabei abschöpfen.
7: Die CDU-Spitze kommt am Wahlsonntag zu einer Krisensitzung zusammen. Dabei sollen die Ergebnisse in Mecklenburg-Vorpommern und Berlin analysiert werden. Die Umfragen sehen alles andere als rosig aus. Bei der Sitzung geht es auch um die Zukunft von Kanzler Merz, der selbst in der eigenen Partei unter Druck steht. Vom Weltraum aus soll jetzt geschaut werden, wie es den Pflanzen hier auf der Erde geht.